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1: Ich bin Gregor Jose Moser. Für die Lohnfortzahlung im Krankheitsfall haben deutsche Unternehmen vergangenes Jahr eine Rekordsumme ausgezahlt, nämlich 85,6 Milliarden Euro. Das berichtet die Rheinische Post, die sich auf das arbeitgebernahe Institut der deutschen Wirtschaft beruft. Damit hätten sich die Aufwendungen innerhalb von 15 Jahren mehr als verdoppelt. Grund für die Entwicklung seien unter anderem eine gestiegene Beschäftigung und höhere Löhne. Hitzeschutz und Klimaanpassung gehören ins Grundgesetz, findet Bundesumweltminister Schneider. Bei der Union stößt das bisher auf Ablehnung, trotzdem sei das Thema für ihn nicht erledigt, hat der SPD-Politiker der Funke Mediengruppe gesagt. Aber, so Schneider, eine Grundgesetzänderung mache man nicht von heute auf morgen. Die SPD-Ministerien wollen bei der Klimaanpassung ermöglichen, dass der Bund Maßnahmen von Ländern und Kommunen stärker mitfinanziert. In einem Referendum entscheiden die Isländer heute darüber, ob mit der EU erstmals nach 13 Jahren wieder Beitrittsgespräche geführt werden sollen. Alles deutet auf einen knappen Ausgang hin. Mehr von Dieter Ebeling aus Brüssel.
2: Letzte Umfragen sprechen von einer hauchdünnen Mehrheit für neue Verhandlungen. Denn der Insel im Nordatlantik geht es wirtschaftlich nicht gut und es gibt Sorgen um die künftige Sicherheit ganz ohne eine eigene Armee. Aber es gibt auch Bedenken, den lebenswichtigen Fischfang der EU-Kontrolle zu unterwerfen.
1: In Teilen Bayerns hat es Unwetter mit Hagel, Starkregen und viel Wind gegeben. Die Schäden sind zunächst überschaubar geblieben. So teilte etwa die Polizei in Schwaben mit, die Einsätze hätten sich in Grenzen gehalten und die Lage sei entspannt geblieben. Der Deutsche Wetterdienst hatte zuvor eine Unwetterwarnung für die Regierungsbezirke Schwaben, Mittelfranken und Oberbayern herausgegeben. Der FC Bayern hat die neue Fußball-Bundesliga-Saison mit einem deutlichen Heimsieg eröffnet. Mit 5:1 setzte sich der Titelverteidiger und Rekordmeister am Abend gegen den VfB Stuttgart durch. In der zweiten Liga hat Eintracht Braunschweig nach einer 2:0-Führung noch mit 3:5 gegen Hertha BSC verloren. Osnabrück gewann in Bochum mit 1:0.
0: Das Wetter.
1: Der Regen wandert in Richtung Südosten und lässt nach. Die Temperaturen sinken auf 15 bis 11 Grad. Tagsüber und bis Montag scheint häufig die Sonne. In den Nächten sind einzelne Schauer und Gewitter unterwegs, vor allem am Montag früh morgens. Und es wird etwas kühler.
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1: Ich bin Gregor Jusse Moser. Bei der geplanten Abschaffung der Rente mit 63 kann sich Arbeitsministerin Baas eine Übergangsfrist von 5 Jahren vorstellen. Die Menschen bräuchten solche Übergangsfristen und einen Vertrauensschutz, um ihre Lebensplanung anzupassen, hat die SPD-Chefin der Funke Mediengruppe gesagt. Auch Unionsfraktionschef Frei hatte sich offen für eine Übergangsregelung gezeigt. Abschied genommen haben tausende Menschen in der norwegischen Hauptstadt Oslo von König Harald V. Der Sarg des gestern Verstorbenen wurde am Abend vom Krankenhaus zum königlichen Schloss gebracht. Trotz strömenden Regens waren die Straßen voller Menschen, die Blumen und norwegische Flaggen trugen. Neuer norwegischer König ist Haralds Sohn Håkon. Venezuela verfügt über die größten bekannten Erdölreserven der Welt und die USA haben künftig wohl Zugriff darauf. Präsident Trump zufolge haben die USA ein Ölabkommen mit dem südamerikanischen Land geschlossen. Damit sichere man sich mehr als 65 Milliarden Barrel Öl, angeblich eine Verdoppelung der US-Reserven. Nach der Sturzflut im Himalaya suchen Einsatzkräfte weiter nach rund 2500 Vermissten. Schlammmassen und zerstörte Straßen und Brücken erschweren die Rettungsarbeiten. Die Zahl der Toten ist den Behörden nach auf fast 600 gestiegen. Unter den Vermissten sind auch mehrere Deutsche. Gestern konnte eine Familie aus dem Berchtesgadener Land per Hubschrauber in Sicherheit gebracht werden. Der FC Bayern München ist mit einem Heimsieg in die neue Saison der Fußball-Bundesliga gestartet. Der Titelverteidiger und Rekordmeister gewann die Eröffnungspartie gegen den VfB Stuttgart mit 5:1. Bayern-Star Alexander Pavlovic über den klaren Sieg.
2: Ja, wir haben von Anfang bis Ende alles gegeben und ist oft gegen Stuttgart so, dass sie mit der zweiten Hälfte ein bisschen einbrechen, nicht mehr so viel Kraft haben und es war heute wieder so und wir machen immer weiter, hören nicht auf und machen unsere Tore.
1: In der zweiten Liga hat Bochum zu Hause mit 0:1 gegen Osnabrück verloren. Eintracht Braunschweig musste sich nach einer 2:0-Führung ebenfalls daheim noch mit 3:5 Hertha BSC geschlagen geben.
0: Das Wetter.
1: Zum Start in den Samstag bekommen wir viel Sonnenschein. Im Laufe des Tages kommen ein paar Wolken dazu. Am Nachmittag ziehen dann von Westen her immer dichtere Wolken heran mit ersten lokalen Schauern. Die Temperaturen erreichen heute maximal 22 bis 27 Grad. Von morgen bis Mittwoch wechseln sich Sonne und Wolken ab. Vereinzelt gibt es Schauer oder Gewitter. In der Nacht auf Montag regnet es häufiger. Die Temperaturen ändern sich wenig.
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1: Ich bin Gregor Jusse Moser. Guten Morgen. Hitzeschutz und Klimaanpassung gehören ins Grundgesetz, findet Bundesumweltminister Schneider. Bei der Union stößt das bisher auf Ablehnung, trotzdem sei das Thema für ihn nicht erledigt, hat der SPD-Politiker der Funke Mediengruppe gesagt. Aber, so Schneider, eine Grundgesetzänderung mache man nicht von heute auf morgen. Die SPD-Ministerien wollen bei der Klimaanpassung ermöglichen, dass der Bund Maßnahmen von Ländern und Kommunen stärker mitfinanziert. Für die Lohnfortzahlung im Krankheitsfall haben deutsche Unternehmen vergangenes Jahr eine Rekordsumme ausgezahlt, nämlich 85,6 Milliarden Euro. Das berichtet die Rheinische Post, die sich auf das arbeitgebernahe Institut der deutschen Wirtschaft beruft. Damit hätten sich die Aufwendungen innerhalb von 15 Jahren mehr als verdoppelt. Grund für die Entwicklung seien unter anderem eine gestiegene Beschäftigung und höhere Löhne. Die USA haben sich nach Angaben von Präsident Trump neue riesige Ölvorkommen in Venezuela gesichert. Aus Washington berichtet Tina Eck.
2: Venezuela hat mit die größten Ölvorkommen der Welt und Trump will sich rund ein Fünftel davon sichern. Die USA machen seit letztem Jahr gehörig militärisch und wirtschaftlich Druck. Nach den Worten Trumps werden sich die US-Ölvorkommen mit diesem Deal mehr als verdoppeln und damit auch die hiesigen Benzinpreise senken. Wegen denen nämlich ist Trump hierzulande innenpolitisch schwer unter Druck.
1: In Teilen Bayerns hat es Unwetter mit Hagel, Starkregen und viel Wind gegeben. Die Schäden sind zunächst überschaubar geblieben. So teilte etwa die Polizei in Schwaben mit, die Einsätze hätten sich in Grenzen gehalten und die Lage sei entspannt geblieben. Der Deutsche Wetterdienst hatte zuvor eine Unwetterwarnung für die Regierungsbezirke Schwaben, Mittelfranken und Oberbayern herausgegeben. Der FC Bayern hat die neue Fußball-Bundesliga-Saison mit einem deutlichen Heimsieg eröffnet. Mit 5:1 setzte sich der Titelverteidiger und Rekordmeister am Abend gegen den VfB Stuttgart durch. In der zweiten Liga hat Eintracht Braunschweig nach einer 2:0-Führung noch mit 3:5 gegen Hertha BSC verloren. Osnabrück gewann in Bochum mit 1:0.
0: Das Wetter.
1: Zum Start in den Samstag bekommen wir viel Sonnenschein. Im Laufe des Tages kommen ein paar Wolken dazu. Am Nachmittag ziehen dann von Westen her immer dichtere Wolken heran mit ersten lokalen Schauern. Die Temperaturen erreichen heute maximal 22 bis 27 Grad. Von morgen bis Mittwoch wechseln sich Sonne und Wolken ab. Vereinzelt gibt es Schauer oder Gewitter. In der Nacht auf Montag regnet es häufiger. Die Temperaturen ändern sich wenig.
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0: Ich bin Julia Wasselkopf. Guten Morgen. Eine verpflichtende Krankschreibung ab Tag 1. Diese Pläne der Bundesregierung hat Arbeitsministerin Baas jetzt in Frage gestellt. Sie sei koalitionstreu, aber wir sollten uns schon mal fragen, ob das sinnvoll sei, sagte die SPD-Chefin der Funke Mediengruppe. Thomas Brockt.
1: Die Fraktionsspitzen haben gerade noch mal bekräftigt, dass alle Reformvorhaben bis Jahresende komplett umgesetzt werden sollen, also auch die Krankschreibung ab Tag 1. Baas stellt trotzdem die Sinnfrage, schließlich soll es auch Ausnahmen für Unternehmen mit eigenen Regelungen geben. Und Baas fürchtet deutlich längere Ausfallzeiten, wenn Menschen auch mit leichtem Infekt schon am ersten Tag zum Arzt gehen.
0: Nach der Sturzflut im Himalaya suchen Einsatzkräfte weiter nach rund 2500 Vermissten. Die Zahl der Toten ist auf fast 600 gestiegen. Unter den Vermissten sind auch mehrere Deutsche. Gestern konnte eine Familie aus Berchtesgaden per Hubschrauber in Sicherheit gebracht werden. Tausende Menschen haben in Oslo Abschied von König Harald V. genommen. Der Sarg wurde am Abend vom Krankenhaus zum königlichen Schloss gebracht. Trotz strömenden Regens waren die Straßen voller Menschen, die Blumen und norwegische Flaggen trugen. Neuer norwegischer König ist Haralds Sohn Hakon. Pfifferlinge, Steinpilze oder Maronen finden Bayerns Pilzsammler gerade kaum. Anders als üblich. Schuld sind Hitze und Trockenheit in diesem Sommer. Die Pilze stecken zwar im Boden, schaffen es aber nicht, Fruchtkörper zu bilden. Dafür brauchen sie Wasser. Wenn es bald ordentlich regnet, können die Pilze sprießen. Die neue Saison in der Fußball-Bundesliga hat begonnen und Titelverteidiger FC Bayern hat gleich mal einen Heimsieg eingefahren. München schlug Stuttgart deutlich mit 5:1. Am Nachmittag empfängt Leipzig Gladbach, Köln hat Hoffenheim zu Gast und am Abend trifft Vizemeister Dortmund auf den HSV.
2: Das Wetter.
0: Heute gibt's erstmal viel Sonne, im Laufe des Tages kommen dann ein paar Wolken dazu. Am Nachmittag ziehen dann von Westen her immer dichtere Wolken heran mit ersten lokalen Schauern. Die Temperaturen erreichen heute maximal 22 bis 27 Grad. Von morgen bis Mittwoch wechseln sich Sonne und Wolken ab. Vereinzelt gibt es Schauer oder Gewitter. Die Temperaturen ändern sich wenig.
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1: Ich bin Julia Wasilkow. Guten Morgen. Die Berliner Verwaltung wird von Hackern erpresst. Das hat der regierende Bürgermeister Wegner jetzt bestätigt. Vor zwei Wochen war der Hackerangriff auf das Datennetz der Verwaltung bekannt geworden. Die Erpresser fordern rund 2 Millionen Euro in Bitcoin. Sie behaupten, sensible Daten zu haben. Berlin wird nicht auf die Erpressung eingehen. Die USA haben offenbar ein Ölabkommen mit Venezuela geschlossen. Nach Angaben von Präsident Trump sichern sich die USA damit mehr als 65 Milliarden Barrel Öl. Tina Eck.
2: Venezuela hat mit die größten Ölvorkommen der Welt und Trump will sich rund ein Fünftel davon sichern. Die USA machen seit letztem Jahr gehörig militärisch und wirtschaftlich Druck. Trump warf Venezuela vor, Öl, Land und Vermögenswerte gestohlen zu haben, die er wiederhaben wolle.
1: Im Himalaya-Gebiet werden nach der Sturzflut 2500 Menschen vermisst. Meterhoher Schlamm, unzerstörte Straßen und Brücken erschweren die Rettungsarbeiten. Die Zahl der Toten gaben die Behörden aktuell mit fast 600 an. Eine Familie aus dem Berchtesgadener Land konnte gestern aus dem Katastrophengebiet ausgeflogen werden. Ein Tornado hat eine der markantesten mittelalterlichen Kirchen Norditaliens schwer beschädigt, die Kathedrale von Cremona. Durch das Unwetter gestern brach der obere Teil des Turms ab. Der heftige Sturm traf auch das historische Rathaus der Stadt und weitere Gebäude. Hunderte Autos wurden vom Hagel und umstürzenden Bäumen zerstört. Es ist wieder Fußball-Bundesliga. Der FC Bayern ist gleich mal mit einem Sieg in die neue Saison gestartet. Mit 5:1 gegen Stuttgart. Weiter mit dem ersten Spieltag geht's dann am Nachmittag. Leipzig empfängt Gladbach, Köln hat Hoffenheim zu Gast und am Abend trifft Dortmund auf den HSV.
3: Und hier der Blick auf die Lokalnachrichten um halb. Hoffnung für Burghausen und Bangen in Waldkraiburg. Vorschläge für neue PFOA-Prüfwerte im Boden. Zeugenaufruf nach Unfallflucht in Wasserburg. Und Straßensperrung an der Bad Höringer Straße in Burghausen. Mehr dazu um halb.
0: Das Wetter.
1: Heute gibt's erstmal viel Sonne. Im Laufe des Tages kommen dann ein paar Wolken dazu. Am Nachmittag ziehen dann von Westen her immer dichtere Wolken heran mit ersten lokalen Schauern. Die Temperaturen erreichen heute maximal 22 bis 27 Grad. Von morgen bis Mittwoch wechseln sich Sonne und Wolken ab. Vereinzelt gibt es Schauer oder Gewitter. Die Temperaturen ändern sich wenig.
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4: Wunderschönen guten Morgen und herzlich willkommen hier bei Radio ISW. Mein Name ist Ralf Stenger. Ich begleite Sie heute von 7 bis 1 durch diesen Samstag. Die vergangene Nacht hat uns ein bisschen Regen gebracht. Die feuchte und drückende Hitze der letzten Tage ist damit glücklicherweise vorbei. Wir bekommen heute einen traumhaft schönen Sonnentag bei sehr angenehmen 25 Grad. Ich habe für die kommenden Stunden fantastische Musik für Sie vorbereitet. Dazu gibt es spannende und auch ein paar kuriose Geschichten direkt aus unserer Heimat. Gleich nach den ersten zwei Titeln schauen wir uns an, was in der Region so los ist. Wir starten erst einmal entspannt in diesem Morgen. Schön, dass Sie dabei sind.

0: Juan Pardo und No Me Hables. Zu Deutsch, rede nicht mit mir. Das muss ich aber tun, denn so manches Interessantes wollen wir Ihnen natürlich nicht vorenthalten. Zum Beispiel sportlicherseits. Aus der Region geht es heute sportlich ganz nach oben, ganz hoch hinaus in den Norden. Die Beach Boys aus Waldkraiburg stehen bei der deutschen Beach-Soccer-Meisterschaft in Warnemünde auf dem Sand. Also quasi Fußball auf dem Sand. Das Finalturnier können Sie live im Netz mitverfolgen. Heute überträgt der Streaming-Anbieter Sport Europe TV die Begegnung. Morgen am Sonntag zeigt dann DFB TV die Finalspiele. Über Plattformen wie Sky, DAZN, DH Plus oder Vodafone bekommen Sie den Stream direkt auf den Bildschirm. In der Regel ist das in den Standardabos bereits enthalten. Schauen Sie einfach mal rein und drücken Sie die Daumen für die Beach Boys aus Waldkraiburg.
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0: Wir lassen die 80er nochmal richtig aufleben mit Flashdance und Irene Cara im ISW Samstagswecker, heute mit Ralf Stenger. Was gab's denn heute bei Ihnen zum Frühstück oder was steht gerade vor Ihnen? Vielleicht ein Müsli mit Tiefkühlbeeren? Praktisch ist das ja. Man braucht keine Angst zu haben, dass die schlecht werden. Aber in den letzten Wochen haben verschiedene Supermärkte Tiefkühlbeeren zurückgerufen wegen der Gefahr von Noroviren. Und das ist nicht das erste Mal, dass diverse Tiefkühlbeeren zurückgerufen werden. Wir haben mit Daniela Krehl von der Verbraucherzentrale Bayern gesprochen. Woher kommen denn diese Noroviren auf den Beeren?
1: Tiefkühlbeeren kommen aus fernen Ländern, wo die Hygiene häufig nicht ganz so gut ist wie jetzt hier in Europa. Das heißt, die Personen, die dann infiziert sind, können ganz schnell bei der Verarbeitung von diesen Tiefkühlbeeren diesen Norovirus auf die Lebensmittel übertragen und dann haben wir tatsächlich ein Problem in der Tiefkühltruhe.
0: Wie kann das sein, dass immer wieder Tiefkühlbeeren zurückgerufen werden?
1: Es ist so, dass diese Tiefkühlbeeren in Deutschland oder in Europa von sehr wenigen Herstellern produziert werden. Das heißt, die beliefern dann die ganzen Handelsunternehmen mit ihren Eigenmarken und insbesondere jetzt bei dem letzten Rückruf handelte es sich tatsächlich um einen Hersteller, der einfach mehrere Handelsunternehmen beliefert haben.
0: Wie bereite ich jetzt die Tiefkühlbeeren denn so zu, dass ich wirklich alle potenziellen Viren abtöte?
1: Die Tiefkühlbeeren werden ja sofort eingefroren und dadurch wird aber der Norovirus nicht abgetötet, sondern nur in den Tiefschlaf versetzt. Und das bedeutet, dass wir auf jeden Fall Tiefkühlbeeren nicht roh verzehren sollten, sondern sie wirklich erhitzen. Und das reicht übrigens nicht, das dann in der Mikrowelle zu erhitzen, sondern es sollte schon 100 Grad erreichen.
0: Was genau kritisiert die Verbraucherzentrale?
1: Viele VerbraucherInnen wissen nicht, dass sie Tiefkühlbeeren erhitzen sollten. Sie nutzen sie für Smoothies, für Toppings auf dem Müsli. Und deswegen wäre es ganz dringend anzuraten, dass auf den Verpackungen so ein Verzehrshinweis aufgedruckt wird von den Herstellern, dass die Gefahr einfach eingedämmt wird.
0: Gibt es Menschen, die bei Tiefkühlbeeren besonders aufpassen müssen?
1: Also ganz besonders vorsichtig sollten vor allem Schwangere, aber auch immungeschwächte Personen sein, Ältere und auch Kinder sind deutlich anfälliger, was den Norovirus angeht. Prinzipiell ist der Norovirus trotzdem sehr infektiös und verursacht sehr starke Symptome, sodass man auch als gesunder Erwachsener das möglichst vermeiden sollte.
0: Was raten Sie Verbraucherinnen und Verbrauchern?
1: Da kann ich eigentlich nur jedem empfehlen, sich die App runterzuladen, lebensmittelwarnung.de, denn da werden Rückrufe gebündelt und ich kann über Push-Up-Nachrichten auf jeden Fall immer relativ schnell informiert werden, ob ich Lebensmittel zu Hause habe, die gesundheitsgefährdend sind.
2: Dieser Spot enthält KI-Stimmen.
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1: Mit Caroline Walter. Unterschiedliche Nachrichten für die Beschäftigten der BayWa Bau- und Gartenmärkte in unserer Region. Im Rahmen des Insolvenzverfahrens der Muttergesellschaft Hellweg erhielten die Mitarbeiter am Standort Waldkraiburg am Freitag vorsorgliche Kündigungen. Findet sich bis Ende November kein Investor, droht dem Markt dort das endgültige Aus. Für den Standort Burghausen gibt es hingegen Grund zur Hoffnung. Laut Unternehmenssprecher zeichnet sich hier eine konkrete Übernahmelösung durch einen Investor ab. Auch Burghausens Bürgermeister Florian Schneider zeigte sich erfreut über den möglichen Erhalt der Filiale und der Arbeitsplätze. Der Betrieb in beiden Märkten läuft vorerst normal weiter. Die Gehälter der Angestellten sind bis Ende November gesichert. Das Umweltbundesamt hat Richtwerte für die Belastung von Böden mit PFAS und PFOA vorgeschlagen. Sie betreffen die Verschluckungsgefahr durch Erde auf Spielplätzen, Wohn- und Grünflächen. Gültig sind die Werte noch nicht. Sie müssen zuerst vom Bundeskabinett und vom Bundesrat abgesegnet werden. Für den Landkreis Altötting sind die Zahlen besonders wichtig. Die Böden der Region sind stark durch die Chemikalie belastet. Proben auf Spielplätzen lagen Ende letzten Jahres klar über den geplanten Grenzwerten. Bei einem Beschluss muss das lokale Konzept zur Bodennutzung überarbeitet werden. Die Polizei Wasserburg sucht nach einer Unfallflucht auf dem Parkplatz unter der Rampe nach Zeugen. Vorgestern beschädigte ein noch unbekannter Autofahrer zwischen 18 und 22 Uhr einen dort geparkten roten Wagen massiv. Der Halter aus dem Landkreis Rosenheim bleibt auf einem Sachschaden von rund 3.000 Euro sitzen. Wer Angaben zum Hergang, dem gesuchten Fahrzeug oder dem Fahrer machen kann, wird gebeten, sich bei der Polizeiinspektion Wasserburg unter der Telefonnummer 08071 91770 zu melden. Aufgrund von Bauarbeiten am Salzach-Zentrum in Burghausen wird die Bad Höringer Straße nächste Woche Donnerstag ab 7 Uhr morgens voll gesperrt. Von der Robert-Koch-Straße aus ist ein Abbiegen in die Bad Höringer Straße dann nicht mehr möglich. Auch für die Josef-Stegmeier-Straße gibt es Einschränkungen. Sie bleibt von der Bad Höringer Straße aus nur halbseitig in Richtung Mehringer Straße befahrbar. Aus Richtung der Mehringer Straße wird sie als Sackgasse ausgewiesen. Die Stadt Burghausen bittet alle Verkehrsteilnehmer und Anwohner um Verständnis für die Beeinträchtigungen.
2: Das Wetter.
3: Heute gibt's erstmal viel Sonne. Im Laufe des Tages kommen dann ein paar Wolken dazu. Am Nachmittag ziehen dann von Westen her immer dichtere Wolken heran mit ersten lokalen Schauern. Die Temperaturen erreichen heute maximal 22 bis 27 Grad. Von morgen bis Mittwoch wechseln sich Sonne und Wolken ab. Vereinzelt gibt es Schauer oder Gewitter. Die Temperaturen ändern sich wenig.

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1: Der ISW Samstagswecker und ja, gestern hieß es eins, zwei, O-Zapft ist. Das Mühldorfer Volksfest läuft. Trotz dunklen Wolken und eines heftigen Regenschauers am Spätnachmittag startete die fünfte Jahreszeit in Mühldorf bravourös. Ein Regenbogen über der Stadt vertreibt pünktlich zum Standkonzert am Rathaus die grauen Wolken. Danach zieht der Festzug mit Blasmusik und Gorselschneuzern direkt auf den Festplatz. Im Spatenfestzelt schaut dann das ganze Zelt gespannt auf die Bühne. Bürgermeisterin Claudia Hungerhuber absolviert ihr erstes Anzapfen. Sie braucht lediglich zwei Schläge, schon fließt das Festbier ohne große Spritzer ins Glas. 11 Tage lang wird in den Zelten und im Vergnügungspark gefeiert. Auf die Besucher warten Kulinarik, Fahrgeschäfte und tägliche Höhepunkte. Da werden wir hier bei Radio ISW immer wieder mal darauf hinweisen und vielleicht auch mal die eine oder andere Schaltung nach Mühldorf machen. Die kommenden Tage bringen dann Aktionen wie den Seniorentag oder den Tag der Betriebe. Der große Trachtenzug zieht dann am Sonntag nächster Woche durch die Stadt. Den Abschluss bildet ein Musikfeuerwerk am 7. September. Und nicht vergessen natürlich morgen der weißblaue Stammtisch live aus Mühldorf. Zwischen 10 und 13 Uhr senden wir auch noch live. Und ja, ich glaube, Festzelt ein. Einlass ist schon um 9. Jedenfalls ab 10 Uhr geht's richtig los mit dem weiß-blauen Stammtisch mit Theresia Kölbel und Herbert Suttner. Und diesmal viele Stars mit dabei, unter anderem auch der

Das ist der Samstag hier auf Radio ISW. Wir blicken mal aufs Kalenderblatt. Es wird ein schöner Spätsommertag. Heute ist der 29. August. Das bedeutet, genau 124 Tage liegen noch in diesem Jahr vor uns. Und wenn Sie heute allen Beatrix, Sabinas und Theodoras begegnen, vergessen Sie die Glückwünsche zum Namenstag nicht. Das Sternzeichen ist natürlich weiterhin die strebsame Jungfrau. Ja, und ein Blick in die Geschichte zeigt, wie viel an diesem Datum passiert ist. Im Jahr 1885 meldeten Gottlieb Daimer und Wilhelm Maybach ihren berühmten Reitwagen mit Petroleummotor zum Patent an. Damit erblickte das allererste Motorrad das Licht der Welt. Deutlich düsterer wurde es im Jahr 1949, als die damalige Sowjetunion ihre erste Atombombe testete. Und auch das Jahr 2005 hinterließ tiefe Spuren, als Hurricane Katrina über die US-Südstaaten fegte und New Orleans unter Wasser setzte. Für die Welt der Unterhaltung ist der 29. August jedoch ein echter Glückstag. Gleich zwei gigantische Legenden könnten heute ihren Geburtstag feiern, wenn sie noch unter uns wären. 1915 kam die unvergleichliche Hollywood-Ikone Ingrid Bergman zur Welt. Was sehr selten passiert, sie starb an ihrem Geburtstag und zwar ebenfalls am 29. August 1982 mit nur 67 Jahren in London. Und am 29. August 1958 erblickte The King of Pop das Licht der Welt. Michael Jackson prägte die Musikwelt wie kaum ein anderer. Und weil er heute Geburtstag hätte, gibt's natürlich einen Song hier bei uns. Und zwar aus dem Jahr 1979. Hier ist Michael Jackson mit Rock With You.

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8: Kurz vor 8 hier im ISW Samstagswecker, Blick in die Sterne, das Horoskop des Tages.
9: Horoskop, der Blick in die Sterne. Widder.
10: Das Einzige, was Sie wirklich nicht gut vertragen, ist Zeitdruck. Gönnen Sie sich also öfter eine Pause und stehen Sie morgens einfach mal etwas früher auf.
9: Stier.
10: Ihr Schatz begehrt Sie zurzeit so, wie Sie es sich wünschen. Für Singles gilt, achten Sie bei einer neuen Bekanntschaft darauf, dass Sie nicht nur das hören, was Sie hören wollen.
9: Zwillinge.
10: Bleiben Sie realistisch und interpretieren Sie in gewisse Aussagen mancher Mitmenschen nicht so viel hinein. Umso besser können Sie neue Kontakte genießen.
9: Krebs.
10: Setzen Sie Ihren Fokus nicht nur auf Erfolg, sondern auch auf menschliche Werte. Kollegen und Kunden sind wichtiger als Zahlen und Fakten in Ihren Geschäftsunterlagen.
9: Löwe.
10: Achten Sie verstärkt auf Ihre emotionale Intelligenz. Diese wird Ihnen zu mehr Sympathie und Anerkennung verhelfen.
9: Jungfrau.
10: Angelegenheiten, die starke Nerven fordern, sollten Sie jetzt den Angriff nehmen. Jupiter beschert Ihnen ein geistiges Hoch und vor allem Ausdauer.
9: Waage.
10: Sie brauchen derzeit etwas mehr Zeit für sich selbst. Haben Sie den Mut, Termine auch einfach mal abzusagen, beziehungsweise erst gar nicht anzunehmen.
9: Skorpion.
10: Das Wochenmotto lautet, es lebe die Zweisamkeit. Singles sollten sich trauen, das andere Geschlecht einfach mal aus der Reserve zu locken.
9: Schütze.
10: Klar und offen die Meinung sagen, das steht Ihnen. Achten Sie aber dennoch darauf, andere nicht vor den Kopf zu stoßen.
9: Steinbock.
10: Finanziell läuft es mittelmäßig. Mitte nächster Woche ist jedoch ein Plus für Sie vorgesehen. Vielleicht werden Sie eingeladen?
9: Wassermann.
10: Derzeit fühlen Sie sich wohl und haben ein starkes Nervenkostüm. Vergessen Sie aber nicht, auf eine gesunde Ernährung zu achten.
9: Fische.
10: Arbeiten Sie heute konzentriert. Fehler werden dadurch seltener, wodurch Sie wiederum Freiraum für anderes haben.

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1: Ich bin Julia Wasilkow. Guten Morgen. Junge Menschen sind zunehmend pessimistisch mit Blick auf ihre finanzielle Zukunft. Nur noch 40% der 16- bis 25-Jährigen glauben, einen ähnlich hohen Lebensstandard wie ihre Eltern erreichen zu können. Das zeigt der Jugendfinanzmonitor der Schufa. Vor 8 Jahren haben noch fast doppelt so viele positiv auf ihre finanzielle Zukunft geschaut. Im Katastrophengebiet in Nepal und Tibet suchen Einsatzkräfte inzwischen nach etwa 2500 Vermissten. Die Zahl der Toten geben die Behörden aktuell mit fast 600 an. Dirk Godda.
2: Der schwierigste Teil ist der abgelagerte Schlamm als Folge der Flutwelle, sagt ein Armeesprecher in Batabaza. Dadurch ist es auch sehr schwierig, Hubschrauber in den betroffenen Gebieten zu landen. Die Straßen zu Orten hier in den Bergregionen, wo Menschen versorgt werden müssen, sind oft schwer beschädigt. Hilfsorganisationen versuchen teils mit Lastwagen diese Orte zu erreichen.
1: Im Handelsstreit zwischen den USA und Kanada droht jetzt auch Klopapier teurer zu werden. Kanada hat als Reaktion auf US-Strafzölle Gegenzölle von bis zu 50% auf Klopapier und Papierprodukte angekündigt. Ein US-Branchenverband warnt vor Panikkäufen. Die Lieferketten seien nicht auf plötzliche Nachfragespitzen ausgelegt. In Teilen Bayerns hat es Unwetter mit Hagel, Starkregen und viel Wind gegeben. Die Schäden sind zunächst überschaubar geblieben. So teilte etwa die Polizei in Schwaben mit, die Einsätze hätten sich in Grenzen gehalten und die Lage sei entspannt geblieben. Der Deutsche Wetterdienst hatte zuvor eine Unwetterwarnung für die Regierungsbezirke Schwaben, Mittelfranken und Oberbayern herausgegeben. Die neue Saison in der Fußball-Bundesliga ist gestartet und Titelverteidiger FC Bayern hat gleich mal einen Heimsieg eingefahren. München schlug Stuttgart mit 5:1. Am Nachmittag empfängt Leipzig Gladbach, Köln hat Hoffenheim zu Gast und am Abend trifft Dortmund auf den HSV.
3: Und hier der Blick auf die Lokalnachrichten um 12:30. Hoffnung für Burghausen und Bangen in Waldkraiburg. Vorschläge für neue PFOA-Prüfwerte im Boden. Zeugenaufruf nach Unfallflucht in Wasserburg. Und Straßensperrung an der Bad Höringer Straße in Burghausen. Mehr dazu um 12:30.
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1: Heute gibt's erstmal viel Sonne. Im Laufe des Tages kommen dann ein paar Wolken dazu. Am Nachmittag ziehen dann von Westen her immer dichtere Wolken heran mit ersten lokalen Schauern. Die Temperaturen erreichen heute maximal 22 bis 27 Grad. Von morgen bis Mittwoch wechseln sich Sonne und Wolken ab. Vereinzelt gibt es Schauer oder Gewitter. Die Temperaturen ändern sich wenig.
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4: Schön, dass Sie mit dabei sind an diesem Samstagmorgen. Ich bin Ralf Stenger und begleite Sie heute ausnahmsweise mal an diesem Samstag, denn der Kollege Kai Friedrich hat heute wohlverdienten Urlaub. Und gleich mehr über ein Sensationskonzert, das es im kommenden Sommer nächsten Jahres geben wird. Mehr wird nicht verraten, gleich mehr.

0: CSW Samstagmorgen. Schön, dass Sie mit dabei sind. Übrigens, ich habe es gerade übersehen. Vor einer guten halben Stunde hat der Herbert aus Tüßling mir die Frühwerte gemailt, also nicht seine eigenen Frühwerte, sondern die Werte vor seiner Haustür. Da waren es 15,5 Grad, ich denke mal, da hat sich schon einiges getan, Richtung 20 Grad. Dankeschön, Herbert, für diese Mitteilung aus Tüßling. Tja, und ich hoffe, die Italien-Urlauber haben in diesem Sommer in Rom nicht denselben Fehler gemacht wie ein paar Monate davor Katy Perry. Sie war nämlich am berühmten Trevi-Brunnen. Wenn man ein paar Münzen in diesen Brunnen wirft, dann soll man ja die Liebe seines Lebens finden. Dummerweise hatte Katy Perry kein Kleingeld dabei.
1: Someone give me a penny! I told you in Save and Drop that I don't with change, but I feel like I need to put something in the Trevi Fountain for good luck.
0: Tja, an diesem TikTok-Video wirft Katy statt Münzen einfach ihre Kreditkarte in den Trevi-Brunnen, fischt sie aber zum Glück gleich wieder raus. Mit Kleingeld gibt sich Katy Perry eben nicht mehr ab, seit sie mit ihrer Musik reich geworden ist. Ihr erster Hit, I Kissed a Girl, ja, war heute genau auf den Tag vor 18 Jahren die Nummer 1 in Deutschland. Und das ist natürlich Grund genug, diesen Song nochmal zu spielen. Katy Perry und I Kissed a Girl.

Ja, Mai, ja, werden vielleicht einige sagen, doch die meisten sind ganz sicher hellauf begeistert, was den Schlosspark Tüßling im nächsten Jahr betrifft. Dann gibt es nämlich ganz sicher tausende kreischende Fans, bekannte Hits und beste Laune unter freiem Himmel. Nämlich die britische Kultband Take That kommt nach Bayern. Gary Barlow, Howard Donald und Mark Owen stehen nächstes Jahr am 23. Juli live auf der Bühne im Tüßlinger Schlosspark. Das Gastspiel beim Raiffeisen Kultursommer ist das einzige Konzert der Pop-Sensation im gesamten Freistaat. Auf der großen Europa-Tour bringt die Band ihre legendärsten Klassiker mit. Gleichzeitig präsentieren die drei Musiker auch die Songs ihres neuen Albums. Lassen Sie sich diesen einmaligen Sommerabend in der besonderen Kulisse vom Schloss Tüßling nicht entgehen. Karten erhalten Sie ab Freitag, den 4. September ab 10 Uhr online unter raiffeisen-kultursommer.de. Und jetzt natürlich noch ein Song von Take That hier im ISW Samstagswecker. Freuen Sie sich mit Take That mit der Dreamers Tour am 23. Juli 2027 im Schlosspark Tüßling. Und jetzt sind Sie hier.

Der Samstag hier auf Radio ISW. Wir blicken mal in den Landkreis Rottal-Inn. Ich weiß nicht, ob Sie davon gehört haben. Da gibt es ja ein Rätselraten um den Landtagsabgeordneten Werner Schiessel. Der Politiker von den Freien Wählern ist seit Mai letzten Jahres schwer erkrankt. Aus der Öffentlichkeit zog er sich damals komplett zurück. Seine Kommunalmandate legte der Politiker ab. Sein Landtagsmandat behielt er jedoch. Bis heute wartet die Region Rottal-Inn auf klare Signale. Die Fraktion der Freien Wähler hielt sich auf Nachfragen bedeckt. Aus dem Kreisverband gab es ebenfalls keine genauen Details. Hoffnung schürt nun eine Rückmeldung aus Schiessels Bürgerbüro. Demnach befindet sich der Abgeordnete auf dem Weg der Besserung. Erste Termine vor Ort seien für die Zeit nach der Sommerpause geplant. Die Vertretung im Wahlkreis übernimmt vorübergehend der Abgeordnete Christian Lindinger. Das Büro in Eckenfelden bleibt besetzt. In der Bevölkerung bleiben jedoch noch viele Fragen offen. Ein Landtagsmandat verfällt rechtlich nicht automatisch bei einer Krankheit. Ein Nachrücken ist erst möglich, wenn ein Abgeordneter sein Amt offiziell niederlegt. Da hoffen wir mal, dass wir ihn gesund wiedersehen.

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1: Mit Caroline Walter. Unterschiedliche Nachrichten für die Beschäftigten der BayWa Bau- und Gartenmärkte in unserer Region. Im Rahmen des Insolvenzverfahrens der Muttergesellschaft Hellweg erhielten die Mitarbeiter am Standort Waldkraiburg am Freitag vorsorgliche Kündigungen. Findet sich bis Ende November kein Investor, droht dem Markt dort das endgültige Aus. Für den Standort Burghausen gibt es hingegen Grund zur Hoffnung. Laut Unternehmenssprecher zeichnet sich hier eine konkrete Übernahmelösung durch einen Investor ab. Auch Burghausens Bürgermeister Florian Schneider zeigte sich erfreut über den möglichen Erhalt der Filiale und der Arbeitsplätze. Der Betrieb in beiden Märkten läuft vorerst normal weiter. Die Gehälter der Angestellten sind bis Ende November gesichert. Das Umweltbundesamt hat Richtwerte für die Belastung von Böden mit PFAS und PFOA vorgeschlagen. Sie betreffen die Verschluckungsgefahr durch Erde auf Spielplätzen, Wohn- und Grünflächen. Gültig sind die Werte noch nicht. Sie müssen zuerst vom Bundeskabinett und vom Bundesrat abgesegnet werden. Für den Landkreis Altötting sind die Zahlen besonders wichtig. Die Böden der Region sind stark durch die Chemikalie belastet. Proben auf Spielplätzen lagen Ende letzten Jahres klar über den geplanten Grenzwerten. Bei einem Beschluss muss das lokale Konzept zur Bodennutzung überarbeitet werden. Die Polizei Wasserburg sucht nach einer Unfallflucht auf dem Parkplatz unter der Rampe nach Zeugen. Vorgestern beschädigte ein noch unbekannter Autofahrer zwischen 18 und 22 Uhr einen dort geparkten roten Wagen massiv. Der Halter aus dem Landkreis Rosenheim bleibt auf einem Sachschaden von rund 3.000 Euro sitzen. Wer Angaben zum Hergang, dem gesuchten Fahrzeug oder dem Fahrer machen kann, wird gebeten, sich bei der Polizeiinspektion Wasserburg unter der Telefonnummer 08071 91770 zu melden. Aufgrund von Bauarbeiten am Salzach-Zentrum in Burghausen wird die Bad Höringer Straße nächste Woche Donnerstag ab 7 Uhr morgens voll gesperrt. Von der Robert-Koch-Straße aus ist ein Abbiegen in die Bad Höringer Straße dann nicht mehr möglich. Auch für die Josef-Stegmeier-Straße gibt es Einschränkungen. Sie bleibt von der Bad Höringer Straße aus nur halbseitig in Richtung Mehringer Straße befahrbar. Aus Richtung der Mehringer Straße wird sie als Sackgasse ausgewiesen. Die Stadt Burghausen bittet alle Verkehrsteilnehmer und Anwohner um Verständnis für die Beeinträchtigungen.
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2: Heute gibt's erstmal viel Sonne, im Laufe des Tages kommen dann ein paar Wolken dazu. Am Nachmittag ziehen dann von Westen her immer dichtere Wolken heran mit ersten lokalen Schauern. Die Temperaturen erreichen heute maximal 22 bis 27 Grad. Von morgen bis Mittwoch wechseln sich Sonne und Wolken ab. Vereinzelt gibt es Schauer oder Gewitter. Die Temperaturen ändern sich wenig.

0: Das ist der Samstag, 29. August und ich habe für Sie ein interessantes Thema jetzt. Ja, jeder von uns hatte ja bestimmt schon mal eine Spinne oder ein Insekt in der Wohnung oder im Haus. Irgendeinen Falter oder eine Fliege. Da bin ich mir sicher, dass das bestimmt bei Ihnen auch mal so war. Aber wenn sich nicht so ein kleines Tierchen bei uns rein verirrt hat, sondern eine Fledermaus, das kann dann vor allem im Spätsommer durchaus mal passieren. Wieso und vor allem, was sie dann machen können, das hat uns Franziska Back vom Bayerischen Landesbund für Vogel- und Naturschutz erklärt. Warum verirren sich gerade im Spätsommer so häufig Fledermäuse, vor allem Junge, in Wohnungen?
1: Die Tiere, die sind jetzt erst so Anfang August Flügge geworden und die gehen jetzt auf Erkundungsflüge. Und die Kleinen, die kennen sich eben ganz einfach noch nicht so gut aus, wenn es zum Beispiel darum geht, was ein optimales Schlafquartier ist. Und da kann es dann eben auch mal passieren, dass die sich in unsere Häuser verirren.
0: Und was sollte ich jetzt zuerst tun, wenn plötzlich eine Fledermaus durchs Zimmer fliegt?
1: Wenn es schon Abend ist, dann schalte ich am besten einfach das Licht aus, schließe die Zimmertür, öffne das Fenster weit und in den allermeisten Fällen findet die Fledermaus den Weg nach draußen. Am Tag können sich Fledermäuse nicht so gut orientieren. Am besten vorsichtig mit Handschuhen nach der Fledermaus greifen, sie in den Karton setzen und dann gut verschließen und zur Dämmerung raussetzen.
0: Was mache ich, wenn die Fledermaus geschwächt wirkt und offenbar nicht mehr selbst wegfliegen kann?
1: Das kann schon passieren, gerade wenn die Fledermaus zum Beispiel schon ein paar Tage irgendwie im Gebäude rumgeirrt ist, man sie aber erst später findet. In so einem Fall, wenn die Fledermaus zum Beispiel dehydriert ist oder verletzt ist, sollte man sich wirklich professionelle Hilfe holen, dann meldet man sich am besten bei der zuständigen unteren Naturschutzbehörde und die kann dann den Kontakt herstellen zu den Fledermausberaterinnen oder Fledermausberatern vor Ort.
0: Darf ich eine Fledermaus mit bloßen Händen anfassen und worauf sollte ich dabei aus gesundheitlichen Gründen achten?
1: Also Fledermäuse sind keine aggressiven Tiere, das heißt grundlos beißen kommt im Normalfall nicht vor. Aber natürlich, wenn ich jetzt so eine Fledermaus greife, das ist auch für das Tier eine Stresssituation. Deswegen echt feste Handschuhe oder ein dickes Handtuch oder eine Decke verwenden, wenn ich diese Fledermaus tatsächlich anfasse. Sollte es aus irgendwelchen Gründen doch dazu kommen, dass die Fledermaus mich beißt oder kratzt, dann am besten zum Arzt und das Ganze abklären lassen.
0: Was ist zu tun, wenn sich gleich mehrere Fledermäuse in einer Wohnung befinden oder immer wieder Tiere auftauchen?
1: Also es kann natürlich sein, dass die Fledermäuse in so einem Fall dann zum Beispiel ein Quartier in der Nähe haben, zum Beispiel im Dachstuhl oder im Gemäuer. Wenn man diese Vermutung hat, mehrere Fledermäuse im Haus sind, das vielleicht auch öfter vorkommt, dann würde ich mich da auch am besten an eine fachliche Beratung über die untere Naturschutzbehörde wenden, damit man das einfach abklären lässt, ob da vielleicht ein Quartier vorhanden ist.
0: Wie lässt sich verhindern, dass junge Fledermäuse überhaupt in die Wohnung gelangen, ohne ihnen ihre Quartiere am Haus zu nehmen?
1: Also was wir oft beobachten, ist, dass Fledermäuse besonders gern durch gekippte Fenster ins Haus kommen. Das hängt ganz einfach damit zusammen, dass viele Fledermäuse in so Ritzen oder Spalten schlafen und die verwechseln dann ganz einfach dieses gekippte Fenster mit einem guten Schlafquartier. Deswegen im Sommer lieber kurz abends Stoß lüften, wenn man zum Beispiel weiß, das ist ein bekanntes Problem und dann sollte da eigentlich ja keine Fledermaus mehr sich in die Wohnung verirren können.
0: Viele interessante Tipps dafür, Dankeschön. Und dann wünsche ich Ihnen mal, dass bei Ihnen zu Hause keine Fledermaus reinflattert.

Der Samstag hier auf Radio ISW. Schön, dass Sie mit dabei sind. Ja, der Mond nimmt wieder ab und sorgt nach dem gestrigen Vollmond für eine spürbar ruhigere Stimmung. Damit sind wir beim Mondkalender gelandet. Wer heute im Garten aktiv werden möchte, hat beste Voraussetzungen. Das Düngen von Gemüse und das Schneiden von Obststräuchern klappt jetzt besonders gut. Auch Unkraut lässt sich heute nachhaltig entfernen, da es bei diesem Mondstand langsamer nachwächst. Nutzen Sie den Tag auch für sich selbst. Nach den anstrengenden Vollmondtagen tut sich ein bisschen Erholung richtig gut. Tun Sie sich etwas Gutes.

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1: Ich bin Julia Wasilkow. Guten Morgen. Eine verpflichtende Krankschreibung ab Tag 1. Diese Pläne der Bundesregierung hat Arbeitsministerin Baas jetzt in Frage gestellt. Sie sei koalitionstreu, aber wir sollten uns schon noch mal fragen, ob das sinnvoll sei, sagte die SPD-Chefin der Funke Mediengruppe. Thomas Brockt.
2: Die Fraktionsspitzen haben gerade noch mal bekräftigt, dass alle Reformvorhaben bis Jahresende komplett umgesetzt werden sollen, also auch die Krankschreibung ab Tag 1. Baas stellt trotzdem die Sinnfrage, schließlich soll es auch Ausnahmen für Unternehmen mit eigenen Regelungen geben. Und Baas fürchtet deutlich längere Ausfallzeiten, wenn Menschen auch mit leichtem Infekt schon am ersten Tag zum Arzt gehen.
1: Der Bundesnachrichtendienst wirbt auf der Gamescom in Köln um Nachwuchs. Die Behörde hat an ihrem Messestand ein neues Level des Spiels BND-Legenden Operation Blackbox vorgestellt. Spielerinnen und Spieler sind dort als Agentin unterwegs. Am Messestand können Interessierte auch ihre Hacking- und Programmierfähigkeiten unter Beweis stellen und mit echten BND-Beamten ins Gespräch kommen. Die Berliner Verwaltung wird von Hackern erpresst. Das hat der regierende Bürgermeister Wegner jetzt bestätigt. Vor 2 Wochen war der Hackerangriff auf das Datennetz der Verwaltung bekannt geworden. Die Erpresser fordern rund 2 Millionen Euro in Bitcoin. Sie behaupten, sensible Daten zu haben. Berlin wird nicht auf die Erpressung eingehen. Im Himalaya-Gebiet werden nach der Sturzflut 2500 Menschen vermisst. Meterhoher Schlamm, unzerstörte Straßen und Brücken erschweren die Rettungsarbeiten. Die Zahl der Toten gaben die Behörden aktuell mit fast 600 an. Eine Familie aus dem Berchtesgadener Land konnte gestern aus dem Katastrophengebiet ausgeflogen werden. Pfifferlinge, Steinpilze oder Maronen finden Bayerns Pilzsammler gerade kaum. Anders als üblich. Schuld sind Hitze und Trockenheit in diesem Sommer. Die Pilze stecken zwar im Boden, schaffen es aber nicht, Fruchtkörper zu bilden. Dafür brauchen sie Wasser. Wenn es dann ordentlich regnet, können die Pilze sprießen.
3: Und hier der Blick auf die Lokalnachrichten um 9:30. Hoffnung für Burghausen und Bangen in Waldkraiburg. Vorschläge für neue PFOA-Prüfwerte im Boden. Zeugenaufruf nach Unfallflucht in Wasserburg. Und Straßensperrung an der Bad Höringer Straße in Burghausen. Mehr dazu um 9:30.
0: Das Wetter.
1: Die Sonne scheint, immer wieder ziehen ein paar Wolken durch. Örtlich kann's auch mal regnen. Am Nachmittag gibt es einen Mix aus Sonne und Wolken bei 22 bis 27 Grad. Rund um die Rhön kann noch mal ein Schauer durchziehen. Morgen sieht es sogar noch etwas freundlicher aus. Meist bleibt es trocken und zwischendurch kommt immer wieder die Sonne raus. Dazu wird es mit bis zu 29 Grad wieder etwas wärmer.

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1: Was so los ist im ISW-Sendegebiet, das ist die große Frage und die Antworten gibt's jetzt vom Kollegen Thomas Vöckersberger.
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3: Ja, entdecken Sie die Geschichte Waldkraiburgs bei einem kostenlosen Aktionstag zu Fuß oder mit dem eigenen Rad. Die Radtour führt unter anderem zum ehemaligen Frauenlager in Föhrnwinkel. Erfahrene ehrenamtliche Stadtführer begleiten die Touren und teilen faszinierendes Wissen. Eine Anmeldung ist nicht nötig. Dieser kostenlose Aktionstag des Stadtmuseums findet am Samstag, den 5. September ab 14 Uhr mit Treffpunkt im Haus der Kultur in Waldkraiburg statt. Ja, die Ausstellung Zeit, Spiel präsentiert Skulpturen, Zeichnungen und Installationen des Künstlers Heiko Börner. Seine Arbeiten aus Holz befassen sich mit Bewegung, Raum und Zeit. Ins Holz geschlagene Linienstrukturen wirken wie Zeichnungen im Raum und halten flüchtige Momente fest. Die Werke des mehrfach ausgezeichneten Künstlers verbinden traditionelle Handwerkstechniken mit moderner Formensprache. Die Ausstellungseröffnung findet am Donnerstag, den 3. September von 14 bis 15 Uhr auf der Burg Tittmoning statt. Der Eintritt ist frei. Das Ensemble Cantus Coeli lädt zu einem Kirchenkonzert mit barocker und zeitgenössischer Sakralmusik ein. Auf dem Programm stehen Werke von Händel, Bach und Vivaldi. Sängerin Cecilia Roh-Nyquist, Peter Weber an der Trompete und Tom Wagner am Schlagwerk sowie Martin Nyquist an der Orgel stehen auf der Bühne. Und ja, das Konzert des Ensembles Cantus Coeli findet am Sonntag, den 27. September um 17 Uhr in der Pfarrkirche St. Margareta in Ampfing statt. Der Eintritt ist frei, Spenden werden aber natürlich erbeten. Der Altöttinger Zwergerl-Flohmarkt bietet eine gute Gelegenheit zum Stöbern nach Kinder- und Babykleidung sowie Spielzeug. Und veranstaltet wird der Markt gemeinsam vom SPD-Ortsverein und der AWO aus Altötting. Wer selbst verkaufen möchte, kann sich per E-Mail an zwergerlflohmarkt@gmx.de wenden und für einen Stand anmelden. Die Standgebühr beträgt 6 Euro für einen kleinen und 8 Euro für einen großen Tisch. Der Aufbau startet ab 8 Uhr. Der Altöttinger Zwergerlflohmarkt findet am Samstag, den 12. September von 9 bis 12 Uhr im Mehrgenerationenhaus der AWO in der Hillmannstraße 20 in Altötting statt. Soweit die Veranstaltungstipps für die kommenden Tage zwischen Inn, Alz und Salzach.

Das ist der Samstag hier auf Radio ISW und heute hat Burghausen in wenigen Stunden ein Spiel vor der Brust und zwar der SV Wacker Burghausen heute in der Regionalliga gegen die DJK Filzing. Und der Anpfiff im Flatball-Stadion erfolgt um 14 Uhr. Beide Teams haben zuletzt 2 Niederlagen hinnehmen müssen und wollen nun unbedingt wieder 3 Punkte holen. Die Stadiontore und die Tageskassen machen bereits um 12 Uhr auf. Vor Ort ist für Verpflegung gesorgt und auch der Fanshop hat geöffnet. Tickets bekommen Sie bequem im Onlineshop oder direkt an der Stadionkasse.

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1: Mit Caroline Walter. Unterschiedliche Nachrichten für die Beschäftigten der BayWa Bau- und Gartenmärkte in unserer Region. Im Rahmen des Insolvenzverfahrens der Muttergesellschaft Hellweg erhielten die Mitarbeiter am Standort Waldkraiburg am Freitag vorsorgliche Kündigungen. Findet sich bis Ende November kein Investor, droht dem Markt dort das endgültige Aus. Für den Standort Burghausen gibt es hingegen Grund zur Hoffnung. Laut Unternehmenssprecher zeichnet sich hier eine konkrete Übernahmelösung durch einen Investor ab. Auch Burghausens Bürgermeister Florian Schneider zeigte sich erfreut über den möglichen Erhalt der Filiale und der Arbeitsplätze. Der Betrieb in beiden Märkten läuft vorerst normal weiter. Die Gehälter der Angestellten sind bis Ende November gesichert. Das Umweltbundesamt hat Richtwerte für die Belastung von Böden mit PFAS und PFOA vorgeschlagen. Sie betreffen die Verschluckungsgefahr durch Erde auf Spielplätzen, Wohn- und Grünflächen. Gültig sind die Werte noch nicht. Sie müssen zuerst vom Bundeskabinett und vom Bundesrat abgesegnet werden. Für den Landkreis Altötting sind die Zahlen besonders wichtig. Die Böden der Region sind stark durch die Chemikalie belastet. Proben auf Spielplätzen lagen Ende letzten Jahres klar über den geplanten Grenzwerten. Bei einem Beschluss muss das lokale Konzept zur Bodennutzung überarbeitet werden. Die Polizei Wasserburg sucht nach einer Unfallflucht auf dem Parkplatz unter der Rampe nach Zeugen. Vorgestern beschädigte ein noch unbekannter Autofahrer zwischen 18 und 22 Uhr einen dort geparkten roten Wagen massiv. Der Halter aus dem Landkreis Rosenheim bleibt auf einem Sachschaden von rund 3.000 Euro sitzen. Wer Angaben zum Hergang, dem gesuchten Fahrzeug oder dem Fahrer machen kann, wird gebeten, sich bei der Polizeiinspektion Wasserburg unter der Telefonnummer 08071 91770 zu melden. Aufgrund von Bauarbeiten am Salzach-Zentrum in Burghausen wird die Bad Höringer Straße nächste Woche Donnerstag ab 7 Uhr morgens voll gesperrt. Von der Robert-Koch-Straße aus ist ein Abbiegen in die Bad Höringer Straße dann nicht mehr möglich. Auch für die Josef-Stegmeier-Straße gibt es Einschränkungen. Sie bleibt von der Bad Höringer Straße aus nur halbseitig in Richtung Mehringer Straße befahrbar. Aus Richtung der Mehringer Straße wird sie als Sackgasse ausgewiesen. Die Stadt Burghausen bittet alle Verkehrsteilnehmer und Anwohner um Verständnis für die Beeinträchtigungen.
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2: Die Sonne scheint, immer wieder ziehen ein paar Wolken durch. Örtlich kann's auch mal regnen. Am Nachmittag gibt es einen Mix aus Sonne und Wolken bei 22 bis 27 Grad. Rund um die Rhön kann noch mal ein Schauer durchziehen. Morgen sieht es sogar noch etwas freundlicher aus. Meist bleibt es trocken und zwischendurch kommt immer wieder die Sonne raus. Dazu wird es mit bis zu 29 Grad wieder etwas wärmer.

0: Das ist der Samstag hier auf Radio ISW und wir blicken mal in die Supermärkte rein, stehen dann vor dem Regal und sehen Joghurt, Müsli, Ketchup, Eistee. Und oft steht da ohne Zucker, zuckerfrei, sugarfree oder ohne Zuckerzusatz und klingt alles ähnlich, bedeutet aber nicht immer dasselbe. Die Erklärung jetzt von Helen Martin.
1: Ohne Zucker heißt bei Lebensmitteln meistens zuckerfrei. Ganz null muss es aber nicht sein. Nach EU-Regeln darf ein Produkt so beworben werden, wenn höchstens 0,5 Gramm Zucker pro 100 Gramm oder 100 Milliliter enthalten sind. Anders ist ohne Zuckerzusatz. Dann wurde kein Zucker extra zugesetzt, aber natürlicher Zucker kann trotzdem drinstecken, zum Beispiel aus Früchten oder Milch. Deshalb lohnt sich der Blick auf die Nährwerttabelle. Die verrät genauer, wie viel Zucker wirklich drin ist.

Das ist der Samstag hier auf Radio ISW. Schön, dass Sie mit dabei sind. Wir blicken jetzt etwas über unsere Landkreisgrenze hinaus nach Niederbayern. Da hat sich vorgestern ein schrecklicher Unfall ereignet. Dort kam ein 31-jähriger Autofahrer auf einer Verbindungsstraße bei Waldkirchen ins Schleudern. Sein Wagen kam auf der regennassen Fahrbahn in einer Kurve von der Straße ab und prallte gegen einen Baum. Für den jungen Mann kam leider jede Hilfe zu spät. Er verstarb noch an der Unfallstelle. Zahlreiche Einsatzkräfte der umliegenden Feuerwehren und Rettungsdienste waren im Einsatz. Ja, auch bei uns wird es heute einen Polizeibericht geben, und zwar in der Stunde zwischen 12 und 13 Uhr hier auf Radio ISW.

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1: Ich bin Julia Wasilkow. Zum ersten Mal dürfen bei der Berlin-Wahl Jugendliche ab 16 das Abgeordnetenhaus mitwählen. Damit sind über 55.000 junge Menschen zusätzlich wahlberechtigt. Bei insgesamt 2,5 Millionen Wahlberechtigten eine kleine, aber möglicherweise wahlentscheidende Gruppe, falls es knapp wird. Kandidieren dürfen unter 18-Jährige weiterhin nicht. Die Berlin-Wahl ist in 3 Wochen. Im Himalaya-Gebiet geben die Rettungsteams die Hoffnung nicht auf, Überlebende zu finden. Nach der Sturzflut werden 2500 Menschen vermisst. Mehr als 600 kamen ums Leben. Diana Kramer.
2: Wie viele Deutsche sich genau in der Region aufhalten, konnte das Auswärtige Amt nicht beziffern. Die Behörde spricht von einer hohen einstelligen Zahl. Eine 4-köpfige Familie aus Deutschland konnte gestern mit einem Hubschrauber in Sicherheit gebracht werden.
1: Im Handelsstreit zwischen den USA und Kanada droht jetzt auch Klopapier teurer zu werden. Kanada hat als Reaktion auf US-Strafzölle Gegenzölle von bis zu 50% auf Klopapier und Papierprodukte angekündigt. Ein US-Branchenverband warnt vor Panikkäufen. Die Lieferketten seien nicht auf plötzliche Nachfragespitzen ausgelegt. Junge Menschen sind zunehmend pessimistisch mit Blick auf ihre finanzielle Zukunft. Nur noch 40% der 16- bis 25-Jährigen glauben, einen ähnlich hohen Lebensstandard wie ihre Eltern erreichen zu können. Das zeigt der Jugendfinanzmonitor der Schufa. Vor 8 Jahren haben noch fast doppelt so viele positiv auf ihre finanzielle Zukunft geschaut. Ganze 2 Stunden lang hat ein Hund den Verkehr auf einer Autobahn in der Nacht ausgebremst. Betroffen war die A8 bei Pforzheim. Mit mehreren Streifenwagen und einem Hubschrauber ist die Polizei dem Hund gefolgt. Wegen der Wildschutzzäune konnte der Hund die Autobahn nicht verlassen und ist schließlich über eine Auffahrt entkommen. Wohin der Hund gelaufen ist und wem er gehört, bleibt unklar.
3: Und hier der Blick auf die Lokalnachrichten um 12:30. Hoffnung für Burghausen und Bangen in Waldkraiburg. Vorschläge für neue PFOA-Prüfwerte im Boden. Zeugenaufruf nach Unfallflucht in Wasserburg. Und Straßensperrung an der Bad Höringer Straße in Burghausen. Mehr dazu um 12:30.
0: Das Wetter.
1: Die Sonne scheint, immer wieder ziehen ein paar Wolken durch. Örtlich kann's auch mal regnen. Am Nachmittag gibt es einen Mix aus Sonne und Wolken bei 22 bis 27 Grad. Rund um die Rhön kann noch mal ein Schauer durchziehen. Morgen sieht es sogar noch etwas freundlicher aus. Meist bleibt es trocken und zwischendurch kommt immer wieder die Sonne raus. Dazu wird es mit bis zu 29 Grad wieder etwas wärmer.
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4: Schön, dass Sie dabei sind an diesem Samstagvormittag. Und ja, gestern gab es ja bereits einen echten Vorgeschmack auf die neue Bundesliga-Saison. Der FC Bayern München hat den VfB Stuttgart mit einem deutlichen 5:1 förmlich vom Platz gefegt. Heute ziehen die anderen Vereine nach. Wer jetzt den Rasen betritt und für wen es heute eine absolute Premiere ist, das hören Sie gleich.

0: tausendmal geträumt hier im ISW Samstagvormittag. Naja, Sie müssen jetzt nicht tausendmal geträumt haben. Es reicht, wenn Sie einmal geträumt haben und vielleicht auch gut geträumt haben und vor allem gut geschlafen haben. Sie haben es vielleicht mitbekommen, gestern gewann der FC Bayern 5:1 das erste Spiel gegen den VfB Stuttgart in dieser 64. Fußball-Bundesliga-Saison. Für den SV Elversberg beginnt heute um 15.30 Uhr ein neues Kapitel. Der Fußballverein startet gegen Leverkusen in seine erste Bundesliga-Saison. Pia Wegner mit einem Überblick über die Samstagspartien des ersten Spieltags.
1: Elversberg ist der 59. und zugleich kleinste Verein der Bundesliga-Geschichte. Die Gemeinde Spießen-Elversberg zählt rund 13.000 Einwohner, also nur 3.000 mehr als ins Stadion passen. Dort ist zum Auftakt Leverkusen, also der Meister von 2024, zu Gast. Parallel spielen Leipzig gegen Gladbach, Mainz gegen Paderborn, Union Berlin gegen Frankfurt und Köln gegen Hoffenheim. Die erste Samstagabendpartie der Saison bestreiten ab 18.30 Uhr

Das ist Radio ISW am Samstagvormittag. Ich bin Ralf Stenger und falls Sie gerade im Raum Dorfen unterwegs sein sollten, dann schalten Sie kurz mal die Aufmerksamkeit hoch, denn seit gestern gilt die Verbindungsstraße zwischen Kloster Mosen und Mehlmühle eine neue Vorfahrtsregelung. An der Engstelle direkt an der Brücke über den Isenflutkanal hat sich die Verkehrsführung geändert. Wer in Richtung Kloster Mosen fährt, besitzt ab sofort Vorrang. Der Gegenverkehr in Richtung Mehlmühle muss dagegen warten und hat Vorfahrt gewähren. Neue Schilder weisen direkt vor Ort darauf hin. Werfen Sie einen genauen Blick auf die Beschilderung und kommen Sie gut ans Ziel.

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1: Mit Caroline Walter. Unterschiedliche Nachrichten für die Beschäftigten der BayWa Bau- und Gartenmärkte in unserer Region. Im Rahmen des Insolvenzverfahrens der Muttergesellschaft Hellweg erhielten die Mitarbeiter am Standort Waldkraiburg am Freitag vorsorgliche Kündigungen. Findet sich bis Ende November kein Investor, droht dem Markt dort das endgültige Aus. Für den Standort Burghausen gibt es hingegen Grund zur Hoffnung. Laut Unternehmenssprecher zeichnet sich hier eine konkrete Übernahmelösung durch einen Investor ab. Auch Burghausens Bürgermeister Florian Schneider zeigte sich erfreut über den möglichen Erhalt der Filiale und der Arbeitsplätze. Der Betrieb in beiden Märkten läuft vorerst normal weiter. Die Gehälter der Angestellten sind bis Ende November gesichert. Das Umweltbundesamt hat Richtwerte für die Belastung von Böden mit PFAS und PFOA vorgeschlagen. Sie betreffen die Verschluckungsgefahr durch Erde auf Spielplätzen, Wohn- und Grünflächen. Gültig sind die Werte noch nicht. Sie müssen zuerst vom Bundeskabinett und vom Bundesrat abgesegnet werden. Für den Landkreis Altötting sind die Zahlen besonders wichtig. Die Böden der Region sind stark durch die Chemikalie belastet. Proben auf Spielplätzen lagen Ende letzten Jahres klar über den geplanten Grenzwerten. Bei einem Beschluss muss das lokale Konzept zur Bodennutzung überarbeitet werden. Die Polizei Wasserburg sucht nach einer Unfallflucht auf dem Parkplatz unter der Rampe nach Zeugen. Vorgestern beschädigte ein noch unbekannter Autofahrer zwischen 18 und 22 Uhr einen dort geparkten roten Wagen massiv. Der Halter aus dem Landkreis Rosenheim bleibt auf einem Sachschaden von rund 3.000 Euro sitzen. Wer Angaben zum Hergang, dem gesuchten Fahrzeug oder dem Fahrer machen kann, wird gebeten, sich bei der Polizeiinspektion Wasserburg unter der Telefonnummer 08071 91770 zu melden. Aufgrund von Bauarbeiten am Salzach-Zentrum in Burghausen wird die Bad Höringer Straße nächste Woche Donnerstag ab 7 Uhr morgens voll gesperrt. Von der Robert-Koch-Straße aus ist ein Abbiegen in die Bad Höringer Straße dann nicht mehr möglich. Auch für die Josef-Stegmeier-Straße gibt es Einschränkungen. Sie bleibt von der Bad Höringer Straße aus nur halbseitig in Richtung Mehringer Straße befahrbar. Aus Richtung der Mehringer Straße wird sie als Sackgasse ausgewiesen. Die Stadt Burghausen bittet alle Verkehrsteilnehmer und Anwohner um Verständnis für die Beeinträchtigungen.
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2: Die Sonne scheint, immer wieder ziehen ein paar Wolken durch. Örtlich kann es auch mal regnen. Am Nachmittag gibt es einen Mix aus Sonne und Wolken bei 22 bis 27 Grad. Rund um die Rhön kann noch mal ein Schauer durchziehen. Morgen sieht es sogar noch etwas freundlicher aus. Meist bleibt es trocken und zwischendurch kommt immer wieder die Sonne raus. Dazu wird es mit bis zu 29 Grad wieder etwas wärmer.

Gestern hieß es eins, zwei, O-Zapft es. Das Mühldorfer Volksfest läuft. Trotz dunklen Wolken und eines heftigen Regenschauers am späten Nachmittag startete die fünfte Jahreszeit in Mühldorf bravourös. Ein Regenbogen über der Stadt vertreibt pünktlich zum Standkonzert am Rathaus die grauen Wolken. Danach zieht der Festzug mit Blasmusik und Gorselschneuzern direkt auf den Festplatz. Im Spatenfestzelt schaut dann das ganze Zelt gespannt auf die Bühne. Bürgermeisterin Claudia Hungerhuber absolviert ihr erstes Anzapfen. Sie braucht lediglich zwei Schläge, schon fließt das Festbier ohne große Spritzer ins Glas. Elf Tage lang wird in den Zelten und im Vergnügungspark gefeiert. Auf die Besucher warten Kulinarik, Fahrgeschäfte und tägliche Höhepunkte. Da werden wir hier bei Radio ISW immer wieder mal darauf hinweisen, vielleicht auch mal die eine oder andere Schaltung nach Mühldorf machen. Die kommenden Tage bringen dann Aktionen wie den Seniorentag oder den Tag der Betriebe. Der große Trachtenzug zieht dann am Sonntag nächster Woche durch die Stadt. Den Abschluss bildet ein Musikfeuerwerk am 7. September. Und nicht vergessen natürlich morgen der weißblaue Stammtisch live aus Mühldorf zwischen 10 und 13 Uhr senden wir auch noch live. Und ich glaube Festzelt Einlass ist schon um 9. Jedenfalls ab 10 Uhr geht's richtig los mit dem weiß-blauen Stammtisch mit Theresia Kölbel und Herbert Suttner. Und diesmal viele Stars mit dabei, unter anderem auch der Wirbelsturm aus Vilshofen, Julia Mainzer.

0: Der Klirr. Diese Comicsprache wurde später sogar nach ihr benannt, der Erikativ.
1: 75 Pfennig hat die erste Ausgabe gekostet. Heute gilt das erste Mickey-Maus-Heft als das wertvollste deutschsprachige Comic-Heft. Sein Wert wird auf bis zu 50.000 Euro geschätzt.
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1: Ich bin Julia Wasilkow. Der Bundesnachrichtendienst wirbt auf der Gamescom in Köln um Nachwuchs. Die Behörde hat einen Messestand mit einem ganz besonderen Spiel. Thomas Brockt.
2: BND-Legenden Operation Blackbox heißt das Spiel, bei dem die Gamer ein Datenpaket stehlen und in Sicherheit bringen müssen. Dabei müssen sie am Controller möglichst schnell Muster erkennen und reagieren. Entscheidend dabei höchste Konzentration. Gamer sind technikaffin und schlüpfen gerne in andere Rollen, so die Behörde. Und das macht sie für den BND interessant.
1: Eine Krankschreibung ab dem ersten Tag. Den Plan der Bundesregierung findet Arbeitsministerin Baas nicht gut. Der Funke Mediengruppe hat die SPD-Vorsitzende gesagt, sie sei zwar koalitionstreu, man solle sich aber fragen, ob die Regelung sinnvoll sei. Menschen könnten bei einem leichten Infekt sofort zum Arzt gehen und sich eine ganze Woche krankschreiben lassen, statt nur kurz auszufallen. Nach der Katastrophe im Himalaya bittet Nepal um gezielte Hilfe aus dem Ausland. Dringend benötigt wird spezialisierte Unterstützung dabei, Menschen aus Tunneln zu bergen, Verkehrswege zu reparieren sowie Leichen zu identifizieren und aufzubewahren. Inzwischen melden die Behörden mehr als 600 Tote und etwa 2500 Vermisste. Ein Tornado hat eine der markantesten mittelalterlichen Kirchen Norditaliens schwer beschädigt. Die Kathedrale von Cremona. Durch das Unwetter gestern brach der obere Teil des Turms ab. Der heftige Sturm traf auch das historische Rathaus der Stadt und weitere Gebäude. Hunderte Autos wurden vom Hagel und umstürzenden Bäumen zerstört. Ein Mann hat sich im Landkreis Dillingen eine Taxifahrt über 200 Kilometer für mehr als 500 Euro geleistet und konnte am Ende nicht zahlen. Als der Fahrer die Polizei rief, hat der 30-Jährige Steine auf das Taxi geworfen. Schaden im unteren vierstelligen Bereich. Die Polizei ermittelt wegen Betrug und Sachbeschädigung.
0: Das Wetter.
1: Die Sonne scheint, immer wieder ziehen ein paar Wolken durch. Örtlich kann's auch mal regnen. Am Nachmittag gibt es einen Mix aus Sonne und Wolken bei 22 bis 27 Grad. Rund um die Rhön kann noch mal ein Schauer durchziehen. Morgen sieht es sogar noch etwas freundlicher aus. Meist bleibt es trocken und zwischendurch kommt immer wieder die Sonne raus. Dazu wird es mit bis zu 29 Grad wieder etwas wärmer.
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3: Das Mittagsmagazin aus Stadt und Land. Ich bin Ralf Stenger und gleich sagen wir Ihnen, was so alles los ist im Sendegebiet von Radio ISW.

0: Der sonnige Samstag hier auf Radio ISW und da will man natürlich ein paar Sachen anstellen. Es gibt einiges heute, die outdoor möglich sind. Das Mühldorfer Volksfest, das ja gestern begann und ja, die nächsten Tage auch für entsprechende Unterhaltung sorgen wird. Aber auch in den kommenden Tagen und Wochen gibt es einiges an Veranstaltungen, die wir jetzt für Sie zusammenfassen.
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2: Ja, entdecken Sie die Geschichte Waldkraiburgs bei einem kostenlosen Aktionstag zu Fuß oder mit dem eigenen Rad. Die Radtour führt unter anderem zum ehemaligen Frauenlager in Föhrnwinkel. Erfahrene ehrenamtliche Stadtführer begleiten die Touren und teilen faszinierendes Wissen. Eine Anmeldung ist nicht nötig. Dieser kostenlose Aktionstag des Stadtmuseums findet am Samstag, den 5. September ab 14 Uhr mit Treffpunkt im Haus der Kultur in Waldkraiburg statt. Ja, die Ausstellung Zeitspiel präsentiert Skulpturen, Zeichnungen und Installationen des Künstlers Heiko Börner. Seine Arbeiten aus Holz befassen sich mit Bewegung, Raum und Zeit. Ins Holz geschlagene Linienstrukturen wirken wie Zeichnungen im Raum und halten flüchtige Momente fest. Die Werke des mehrfach ausgezeichneten Künstlers verbinden traditionelle Handwerkstechniken mit moderner Formensprache. Die Ausstellungseröffnung findet am Donnerstag, den 3. September von 14 bis 15 Uhr auf der Burg Tittmoning statt. Der Eintritt ist frei. Das Ensemble Cantus Coeli lädt zu einem Kirchenkonzert mit barocker und zeitgenössischer Sakralmusik ein. Auf dem Programm stehen Werke von Händel, Bach und Vivaldi. Sängerin Cecilia Roh-Nyquist, Peter Weber an der Trompete und Tom Wagner am Schlagwerk sowie Martin Nyquist an der Orgel stehen auf der Bühne. Und ja, das Konzert des Ensembles Cantus Coeli findet am Sonntag, den 27. September um 17 Uhr in der Pfarrkirche St. Margareta in Ampfing statt. Der Eintritt ist frei, Spenden werden aber natürlich erbeten. Der Altöttinger Zwergerl-Flohmarkt bietet eine gute Gelegenheit zum Stöbern nach Kinder- und Babykleidung sowie Spielzeug. Und veranstaltet wird der Markt gemeinsam vom SPD-Ortsverein und der AWO aus Altötting. Wer selbst verkaufen möchte, kann sich per E-Mail an zwergerlflohmarkt@gmx.de wenden und für einen Stand anmelden. Die Standgebühr beträgt 6 Euro für einen kleinen und 8 Euro für einen großen Tisch. Der Aufbau startet ab 8 Uhr. Der Altöttinger Zwergerlflohmarkt findet am Samstag, den 12. September von 9 bis 12 Uhr im Mehrgenerationenhaus der AWO in der Hillmannstraße 20 in Altöttingstadt. Soweit die Veranstaltungstipps für die kommenden Tage zwischen Inn, Alz und Salzach.

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Das Mittagsmagazin aus Stadt und Land, heute an diesem Samstag, 29. August. Gute Nachrichten für die Unternehmen in der Region. Die Gewerbesteuer im Landkreis Altötting bleibt stabil. Wie eine aktuelle Auswertung der IHK zeigt, hat im vergangenen Jahr keine einzige der 24 Gemeinden an den Steuerschrauben gedreht. Mit einem durchschnittlichen Hebesatz von 331% liegt die Region unter dem oberbayerischen Gesamtschnitt von 343%. Vor allem die Stadt Burghausen bleibt als starker Chemiestandort der verlässliche Finanzmotor und spült den Bärenanteil der insgesamt 137 Millionen Euro Gewerbesteuer in die Kassen. Die IHK lobt das Ausmaß der Kommunen. Höhere Steuern würden die Betriebe in ohnehin schwierigen Zeiten nur zusätzlich belasten. Stammham sticht dabei besonders hervor. Die Gemeinde verlangt mit 240% den zweitniedrigsten Wert in ganz Oberbayern.

0: 20 Minuten vor 12, das ist das Mittagsmagazin heute am Samstag, am 29. August. Ja, der nächste Song weckt zumindest beim Modeschöpfer Guido Maria Kretschmer viele Erinnerungen. In seinem Podcast hat er nämlich mal erzählt, dass ein berühmtes Lied ihn und seinen Mann Frank schon lange begleitet.
1: In unserem Leben ist das Voyage, oh, ne? Weil wir da immer nach Spanien gefahren sind und haben das gespielt und haben dann im Radio lief das immer oder haben das aus so einer Kassette damals und da haben wir gedacht, jetzt sind wir frei, ne? Wir reisen und dieses schöne Lied, dieses Late 80s und so, und das ist eigentlich unser Lied.
0: Ja, es gibt bestimmt viele Menschen, die mit Voyage von Desireless oder Desireless, wie sie mögen, viele Erinnerungen an die damalige Zeit verbinden. Der Song war schließlich vor 39 Jahren die Nummer 1 der deutschen Charts und ist entsprechend oft im Radio gelaufen, aber nicht oft genug, so dass man genug von ihm hätte. Deswegen jetzt auch hier für Sie Voyage von Desireless.

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1: Ich bin Julia Wasilkow. Heute hätten Norwegens König Harald V. und seine Frau Sonja ihren 58. Hochzeitstag gefeiert. Nach dem Tod ihres geliebten Mannes muss die Königin den Tag nun alleine begehen. Julia Weschenbach.
2: Seit dem Tod des geliebten Königs ist es grau und nass in der Hauptstadt. Trotzdem kamen bis in die Nacht noch Menschen zum Schlossplatz, um Blumen und Briefe für Harald V. zu hinterlassen. Geschätzt 20.000 Menschen waren am Todestag des Königs hierher gekommen. In den kommenden Tagen sollen sich die Norweger am Sarg von König Harald noch einmal verabschieden können.
1: Junge Menschen sind zunehmend pessimistisch mit Blick auf ihre finanzielle Zukunft. Nur noch 40% der 16- bis 25-Jährigen glauben, einen ähnlich hohen Lebensstandard wie ihre Eltern erreichen zu können. Das zeigt der Jugendfinanzmonitor der Schufa. Vor 8 Jahren haben noch fast doppelt so viele positiv auf ihre finanzielle Zukunft geschaut. US-Präsident Trump hat ein umfangreiches Ölabkommen mit Venezuela verkündet. Nach seinen Angaben erhalten die USA die Kontrolle über Erdölvorkommen im Umfang von 65 Milliarden Barrel. Das entspräche rund einem Fünftel der Vorkommen, die sich nach Schätzungen zufolge in Venezuela befinden. Trump sprach vom größten Ölgeschäft der Geschichte. Zum ersten Mal dürfen bei der Berlin-Wahl Jugendliche ab 16 das Abgeordnetenhaus mitwählen. Damit sind über 55.000 junge Menschen zusätzlich wahlberechtigt. Bei insgesamt 2,5 Millionen Wahlberechtigten eine kleine, aber möglicherweise wahlentscheidende Gruppe, falls es knapp wird. Kandidieren dürfen unter 18-Jährige weiterhin nicht. Die Berlin-Wahl ist in 3 Wochen. Ganze 2 Stunden lang hat ein Hund den Verkehr auf einer Autobahn in der Nacht ausgebremst. Betroffen war die A8 bei Pforzheim. Mit mehreren Streifenwagen und einem Hubschrauber ist die Polizei dem Hund gefolgt. Wegen der Wildschutzzäune konnte der Hund die Autobahn nicht verlassen und ist schließlich über eine Auffahrt entkommen. Wohin der Hund gelaufen ist und wem er gehört, bleibt unklar.
0: Das Wetter.
1: Ein Mix aus Sonne und Wolken begleitet uns durch den Tag. Die Temperaturen steigen auf 22 bis 27 Grad. Rund um die Rhön kann es auch noch mal regnen. Morgen sieht es sogar noch freundlicher aus. Meist bleibt es trocken und zwischendurch kommt immer wieder die Sonne raus. Dazu wird es mit bis zu 29 Grad wieder etwas wärmer.
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3: Mahlzeit ins ISW-Land, kurz nach 12, gleich bei uns hier im Mittagsmagazin aus Stadt und Land der Polizeibericht. Außerdem sprechen wir über eine Kostümprobe in Köslan. Was es damit auf sich hat, erfahren Sie ebenfalls in dieser Stunde. Und auch der Kollege Thomas Vöckersberger wird uns dann schildern, wie gestern der Auftakt des Volksfestes in Mühldorf stattgefunden hat. Das und mehr bei uns in dieser Stunde. Gute Unterhaltung.

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1: Mit Ralf Stenger. Der heutige Polizeibericht konzentriert sich größtenteils auf Niederbayern in der Region rund um Burghausen, Altötting, Wald, Kreiburg, Kreiburg-Magdl und so weiter. Also eher im oberbayerischen Raum hat sich entweder nur wenig ereignet oder wir haben noch keine Meldung bekommen von den entsprechenden Polizeiinspektionen. Werden wir natürlich Ihnen nachreichen in unseren Magazinsendungen. Zunächst mal nach Simbach am Inn. Ein Rohrbruch hat heute früh in den Morgenstunden die Rettungskräfte in Simbach am Inn auf Trab gehalten. Gegen 3:30 entdeckte ein Passant die geborstene Hauptleitung in der Teichstraße. Das auslaufende Wasser flutete die Straße und ein angrenzendes Grundstück. Im Keller eines Wohnhauses stieg das Wasser bis zu einem halben Meter hoch. Die Feuerwehr Simbach pumpte die Räume umgehend aus. Die Bewohner blieben zum Glück unverletzt. Die Polizei informiert jedoch über Einschränkungen in der Wasserversorgung. Das defekte Rohr ist zwar abgesperrt, die Reparaturen des Wasserwerks werden sich aber voraussichtlich bis morgen Mittag noch hinziehen. Der Sachschaden liegt im fünfstelligen Bereich. Große Erleichterung in Pfarrkirchen. Eine seit gestern vermisste 86-jährige Frau ist wohlbehalten wieder aufgetaucht. Der Seniorin, die trotz ihres Rollators gerne weitere Strecken zurücklegt, ging es nach ihrem Auffinden den Umständen entsprechend gut. Über 100 Einsatzkräfte von Feuerwehr und Hilfsorganisationen suchten seit gestern Mittag nach der Dame. Auch Suchhunde, Boote, Drohnen und ein Hubschrauber waren im Einsatz. Ein Trupp der Feuerwehr entdeckte die Seniorin am Abend dann in der Nähe der Rott. Sie war dort gestürzt und konnte aus eigener Kraft nicht mehr aufstehen. Nach einer Erstversorgung durch den Rettungsdienst kam die rüstige Frau zur Beobachtung ins Krankenhaus. Ein 30-jähriger Autofahrer aus Gankoven ist gestern Nachmittag gestoppt worden. Gegen 3:30 gerät der Mann in Massing in eine Polizeikontrolle. Den Beamten schlug bei der Überprüfung sofort deutlicher Alkoholgeruch entgegen. Ein Alkoholtest vor Ort bestätigte die Befürchtung rasch, der Fahrer war erheblich alkoholisiert unterwegs. Die Polizei unterband dann die Weiterfahrt umgehend und stellte den Führerschein sicher. Zudem ordneten sie eine Blutentnahme an und gegen den Mann läuft nun ein Ermittlungsverfahren wegen Trunkenheit im Verkehr. Das war der Polizeibericht.

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0: Der ISW Samstag mit meiner Kleinigkeit Ralf Stenger. Schön, dass Sie mit dabei sind. Tja, in Mühldorf wurde ja gestern das traditionelle Volksfest offiziell eröffnet. Beim Festeinzug und beim Bieranstich, da gab es von oben zwar ein paar Regentropfen. Das hat aber der guten Stimmung keinen Abbruch getan. Für heute und die kommenden Tage sieht das Wetter ja auch glücklicherweise richtig gut aus. Die Sonne meint es also gut mit uns und es stehen uns wunderbare, schwungvolle Volksfesttage bevor. Mein Kollege Thomas Vöckersberger war gestern beim Bieranstich mittendrin dabei und er zeigt uns jetzt, wie stimmungsvoll der Auftakt war. Alles gut.
1: Zwei Schläge. Wow, da hat sie alle überrascht. Claudia Hungerhuber, die neue Bürgermeisterin von Mühldorf. Souverän hat sie es gemacht, auch wenn es beim ersten Schlag ein bisschen gespritzt hat. Aber der zweite Schlag, ja, der war dann drin, der hat gesessen. Und jetzt heißt es 11 Tage Frohsinn in Mühldorf. Walter Gruber, der Volksfestmanager, sagt es ähnlich.
2: Ja, Gott sei Dank nur Lars geworden und kein Sturm nieder und keine Orkanböen. Also wir haben mit dem Schlimmsten gerechnet, aber wir haben einen tollen Auszug gehabt. Und wir sind total glücklich, dass wir durchgekommen sind. Und jetzt sind die Zelte voll. Wir haben eine tolle Stimmung und wir sind richtig gut drauf. Und jetzt kann es losgehen. 11 Tage lang.
1: Der Auszug war prächtig. Der Auszug war schön. Und deswegen ist auch zufrieden.
2: Ja, der Zug wird immer größer, natürlich, weil das Mühldorfer Traditionsbergfest so eine Beliebtheit hat. Wir sind auch wahnsinnig stolz und froh, dass so angenommen wird. Und so kann es weitergehen.
1: Claudia Hungerhuber bringt's auf den Punkt. Die Bürgermeisterin vorm O-Zapfer hat's gesagt, waren wir alle noch ein bisschen nass waren, zumindest beim Platzkonzert.
3: Sveda hat uns beim Musikempfang am Rathaus ein bisschen Strich durch die Rechnung gemacht, aber dann, wie die Kutschen gekommen sind, für den Auszug hat's wieder passt. Und es war einfach wunderschön und jetzt sind wir da, das O-Zapfer hat auch gut geklappt. Und ich bin zufrieden und jetzt freue ich mich auf 11 wunderschöne Tage hier am Volksfest. Ich hoffe, dass viele Leute kommen. Es ist für jeden was geboten, für jung wie für alt. Wir haben jeden Tag andere Attraktionen in die Seite, aber wir haben natürlich auch tolle Fahrgeschäfte, tolle Standl auf dem Platz. Und es gibt ein gutes Bier und gute Sachen zum Essen, also was möchte man mehr?
1: Na dann, 11 Tage Mühldorfer Volksfest. Und wir sind natürlich live mit dabei. Montag bis Freitag von 15 bis 18 Uhr.
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0: Mittagsmagazin aus Stadt und Land. Alljährlich am zweiten Sonntag im September, das ist heuer dann der 13. September, feiern die Bewohner des Marktes Kößlarn nach dem alten Brauch das weithin bekannte Arndtfest. Das Erntedankfest des Rottals quasi. Mit heiliger Messe und anschließender festlichen Prozession durch den Ort in historischen Gewändern und Ausstattung. Im Vorfeld heißt es dann immer Kostümprobe für das traditionelle Spektakel.
1: Das Arndtfest in Kößlarn ist in seiner Art bestimmt einmalig. Der ganze Markt ist dann auf den Beinen. Rund 250 Kinder, Jugendliche und Erwachsene stellen in traditionellen Trachten, Kostümen und Gerätschaften das frühere Erwerbsleben auf dem Lande dar. Im Mittelpunkt steht die Erntedankprozession durch den Markt im Anschluss an den Festgottesdienst.
2: Es ist aus einem Wallfahrtsfest entstanden. Das Zentrale in der Prozession ist das Allerheiligste, ist die Eucharistie, die Prozession auch anführt. Aber darüber hinaus werden natürlich verschiedene Heilige mitgetragen. Gell? Die Mutter Gottes wird mitgetragen, die Bauernheiligen, der heilige Wendelin, die heilige Notburga. Es wird mitgetragen der heilige Florian von der Feuerwehr, der heilige Sebastian. Also der ganze himmlische Hofstaat ist mit dabei.
1: Pfarrer Jörg Fleischer. Dass zum Termin alle festlich und historisch gekleidet auflaufen können, treffen sich die Teilnehmer in den Wochen davor immer wieder auf dem Dachboden des ebenso historischen Benefiziatenhauses. Hier lagern die Requisiten für das Arndtfest. Handwerkstrachten von Kopf bis Fuß in allen möglichen Größen.
3: Es geht eigentlich hauptsächlich um die Landwirtschaft halt und dann die ganzen Zünfte, also Bäcker, Metzger, Wirt, also es sind Seiler mitgegangen, Gärtner ist von Haus aus auch dabei, Köchinnen, ich weiß gar nicht, Imkerinnen, also es ist eine Riesenvielfalt.
1: Walter Plattner, der Requisitenverwalter beim Arndtfest, seit er 10 Jahre alt ist, ist er dabei. Teils über 200 Leute historisch einkleiden, das braucht Zeit und Unterstützung. Eine der Helferinnen bei der Kostümprobe ist Susanne Osterholzer.
4: Ja genau, da haben wir nur eine halbe Stunde früher gekommen und haben dann die eigenen Kinder noch eingekleidet. Und jetzt gehen wir weiter bei den Burschen und bei den Männern und kleidet man die sauber ein.
1: Was machen die Kinder?
4: Unsere drei, die Große, die macht Imkerin und die zwei machen die Frieda, die zieht den Müllerwagen und der Toni geht als Müller mit, genau.
1: Und Mama?
4: Ich werde mich da anschließen. Ja, ich habe das damals schon erlebt, da war ich tatsächlich auch schon mal als Zuschauer da. Dann, eben, wo wir hergekommen sind, hat mich das schon begeistert, eigentlich, dass da der ganze Ort zusammenhilft, damit da so eine schöne Prozession eigentlich entsteht.
1: Und wenn es dann soweit ist, ist die Vorfreude bei Susanne Osterholzer groß, aber die Kostüme müssen am Festtag schon auch gut sitzen.
4: Ich freue mich drauf. Ich hoffe, dass alle sauber beieinander sind und schön eingekleidet durch den Markt gingen, dass wir viele Zuschauer haben hoffentlich und dass natürlich das Wetter mitspielt.
1: Ähnlich geht es dem Bürgermeister Willi Lindner am Festtagsmorgen. Bei aller Vorbereitung und Gemeinschaftsleistung am Ende macht das Arndtfest jedes Jahr eben die Freiluftprozession aus.
5: Ja, eigentlich schaue ich nach dem Wetter, ob es sich passt, ob das dann in Ordnung geht, dass man sagt, der ganze Aufwand hat sich gelohnt, weil wenn es natürlich Dauerregen da war, war natürlich schade, wenn man so viele Stunden einricht und dann fällt das Ganze ins Wasser. Haben wir zwar Gott sei Dank noch nie gehabt, aber da ist man dann schon ein bisschen, dass man ein wenig nervös ist. Und wenn alles gut geht und Kinder strahlen und mitgehen, weil alles sie passt, das ist natürlich ein Traum. Vielleicht Enkel noch mitgehen und winken dann beim Rundumgehen, beim Umzug dann und schreien Opa, schau. Und das ist natürlich schön, gefreut worden.
1: Das Arndtfest in Kößlarn am 13. September. Beginn der Messe ist um 10 Uhr, danach feierliche Prozession durch den Markt, im Anschluss Straßenfest. Herzliche Einladung nach Kößlarn. Thomas König, katholische Redaktion.

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1: Ich bin Julia Wasilkow. Im Himalaya-Gebiet geben die Rettungsteams die Hoffnung nicht auf, Überlebende zu finden. Nach der Sturzflut werden 2500 Menschen vermisst. Mehr als 600 kamen ums Leben. Diana Kramer.
2: Wie viele Deutsche sich genau in der Region aufhalten, konnte das Auswärtige Amt nicht beziffern. Die Behörde spricht von einer hohen einstelligen Zahl. Eine vierköpfige Familie aus Deutschland konnte gestern mit einem Hubschrauber in Sicherheit gebracht werden.
1: Eine Krankschreibung ab dem ersten Tag. Den Plan der Bundesregierung findet Arbeitsministerin Baas nicht gut. Der Funke Mediengruppe hat die SPD-Vorsitzende gesagt, sie sei zwar koalitionstreu, man solle sich aber fragen, ob die Regelung sinnvoll sei. Menschen könnten bei einem leichten Infekt sofort zum Arzt gehen und sich eine ganze Woche krankschreiben lassen, statt nur kurz auszufallen. Zum ersten Mal dürfen bei der Berlin-Wahl Jugendliche ab 16 das Abgeordnetenhaus mitwählen. Damit sind über 55.000 junge Menschen zusätzlich wahlberechtigt. Bei insgesamt 2,5 Millionen Wahlberechtigten eine kleine, aber möglicherweise wahlentscheidende Gruppe, falls es knapp wird. Kandidieren dürfen unter 18-Jährige weiterhin nicht. Die Berlin-Wahl ist in 3 Wochen. Die Isländerinnen und Isländer stimmen heute über den EU-Kurs ihres Landes ab. Bei der Volksabstimmung entscheiden sie, ob die Beitrittsverhandlungen mit der Europäischen Union wieder aufgenommen werden. Island hatte bereits 2009 einen Antrag auf EU-Mitgliedschaft gestellt. Doch nach der Parlamentswahl 2013 blockierte eine EU-skeptische Regierung das Verfahren. Pfifferlinge, Steinpilze oder Maronen finden Bayerns Pilzsammler gerade kaum. Anders als üblich. Schuld sind Hitze und Trockenheit in diesem Sommer. Die Pilze stecken zwar im Boden, schaffen es aber nicht, Fruchtkörper zu bilden. Dafür brauchen sie Wasser. Wenn es dann ordentlich regnet, können die Pilze sprießen.
0: Das Wetter.
1: Ein Mix aus Sonne und Wolken begleitet uns durch den Tag. Die Temperaturen steigen auf 22 bis 27 Grad. Rund um die Rhön kann es auch noch mal regnen. Morgen sieht es sogar noch freundlicher aus. Meist bleibt es trocken und zwischendurch kommt immer wieder die Sonne raus. Dazu wird es mit bis zu 29 Grad wieder etwas wärmer.
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1: Ich bin Julia Wassilkow. Im Himalaya-Gebiet geben die Rettungsteams die Hoffnung nicht auf, Überlebende zu finden. Nach der Sturzflut werden 2500 Menschen vermisst. Mehr als 600 kamen ums Leben. Diana Kramer.
2: Wie viele Deutsche sich genau in der Region aufhalten, konnte das Auswärtige Amt nicht beziffern. Die Behörde spricht von einer hohen einstelligen Zahl. Eine vierköpfige Familie aus Deutschland konnte gestern mit einem Hubschrauber in Sicherheit gebracht werden.
1: Eine Krankschreibung ab dem ersten Tag. Den Plan der Bundesregierung findet Arbeitsministerin Baas nicht gut. Der Funke Mediengruppe hat die SPD-Vorsitzende gesagt, sie sei zwar koalitionstreu, man solle sich aber fragen, ob die Regelung sinnvoll sei. Menschen könnten bei einem leichten Infekt sofort zum Arzt gehen und sich eine ganze Woche krankschreiben lassen, statt nur kurz auszufallen. Zum ersten Mal dürfen bei der Berlin-Wahl Jugendliche ab 16 das Abgeordnetenhaus mitwählen. Damit sind über 55.000 junge Menschen zusätzlich wahlberechtigt. Bei insgesamt 2,5 Millionen Wahlberechtigten eine kleine, aber möglicherweise wahlentscheidende Gruppe, falls es knapp wird. Kandidieren dürfen unter 18-Jährige weiterhin nicht. Die Berlin-Wahl ist in 3 Wochen. Die Isländerinnen und Isländer stimmen heute über den EU-Kurs ihres Landes ab. Bei der Volksabstimmung entscheiden sie, ob die Beitrittsverhandlungen mit der Europäischen Union wieder aufgenommen werden. Island hatte bereits 2009 einen Antrag auf EU-Mitgliedschaft gestellt. Doch nach der Parlamentswahl 2013 blockierte eine EU-skeptische Regierung das Verfahren. Pfifferlinge, Steinpilze oder Maronen finden Bayerns Pilzsammler gerade kaum. Anders als üblich. Schuld sind Hitze und Trockenheit in diesem Sommer. Die Pilze stecken zwar im Boden, schaffen es aber nicht, Fruchtkörper zu bilden. Dafür brauchen sie Wasser. Wenn es dann ordentlich regnet, können die Pilze sprießen.
0: Das Wetter.
1: Ein Mix aus Sonne und Wolken begleitet uns durch den Tag. Die Temperaturen steigen auf 22 bis 27 Grad. Rund um die Rhön kann es auch noch mal regnen. Morgen sieht es sogar noch freundlicher aus. Meist bleibt es trocken und zwischendurch kommt immer wieder die Sonne raus. Dazu wird es mit bis zu 29 Grad wieder etwas wärmer.
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1: Ich bin Moritz Einzel. Nach der Flutkatastrophe im Himalaya sind ausländische Helfer zur Unterstützung eingetroffen. Eine Rettungsmannschaft aus dem Nachbarland Indien sei da. Ein weiteres Team aus China werde bald erwartet. Die Zahl der Todesopfer geben die Behörden aktuell mit mehr als 600 an. Es werden noch tausende Menschen vermisst. In der Debatte um die Abschaffung der abschlagsfreien Rente nach 45 Beitragsjahren hat sich Arbeitsministerin Baas offen gezeigt für eine Übergangsfrist von rund 5 Jahren. Nötig seien ausreichende Übergangsfristen und Vertrauensschutz, damit die Menschen ihre Lebensplanung anpassen könnten, sagte Baas den Funke-Medien. Die Vorsitzende der Rentenkommission Janda habe einen Zeitraum von 5 Jahren genannt, das gebe Orientierung. In Magdeburg hat sich die AfD-Nachwuchsorganisation Generation Deutschland zu einem Bundeskongress versammelt. Bei dem Treffen im Alten Theater am Messegelände will die AfD-Jugend klären, wie sie zur Europapolitik steht und sich vom strikten Anti-Euro-Kurs der Mutterpartei abgrenzen. Erwartet wird auch der Spitzenkandidat für die Landtagswahl in Sachsen-Anhalt, Siegmund. Zum ersten Mal dürfen bei der Berlin-Wahl Jugendliche ab 16 das Abgeordnetenhaus mitwählen. Damit sind über 55.000 junge Menschen zusätzlich wahlberechtigt. Bei insgesamt 2,5 Millionen Wahlberechtigten eine kleine, aber möglicherweise wahlentscheidende Gruppe, falls es knapp wird. Kandidieren dürfen unter 18-Jährige weiterhin nicht. Die Berlin-Wahl ist in 3 Wochen. Für die SV Elversberg beginnt heute um 15.30 Uhr ein neues Kapitel. Das Team startet in seine erste Saison in der Fußball-Bundesliga. Pia Wegner mit einem Überblick über die Samstagspartien des ersten Spieltags.
2: Elversberg ist der 59. und zugleich kleinste Verein der Bundesliga-Geschichte. Die Gemeinde Spießen-Elversberg zählt rund 13.000 Einwohner, also nur 3.000 mehr als ins Stadion passen. Dort ist zum Auftakt Leverkusen, also der Meister von 2024, zu Gast. Parallel spielen Leipzig gegen Gladbach, Mainz gegen Paderborn, Union Berlin gegen Frankfurt und Köln gegen Hoffenheim. Die erste Samstagabendpartie der Saison bestreiten ab 18.30 Uhr Dortmund und der HSV.
0: Das Wetter.
1: Ein Mix aus Sonne und Wolken begleitet uns durch den Tag. Die Temperaturen steigen auf 22 bis 27 Grad. Rund um die Rhön kann nochmal ein Schauer durchziehen. Morgen sieht es sogar noch etwas freundlicher aus. Meist bleibt es trocken und zwischendurch kommt immer wieder die Sonne raus. Dazu wird es mit bis zu 29 Grad wieder etwas wärmer.
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1: Ich bin Moritz Einzel. Bundesarbeitsministerin Baas stellt die Pläne der schwarz-roten Koalition zur Einführung einer verpflichtenden Krankschreibung ab dem ersten Tag in Frage. Den Funke-Zeitungen sagte die SPD-Chefin, man solle sich schon noch mal fragen, ob das sinnvoll sei. Dirk Zeitler berichtet.
2: Der Pflicht zur Krankschreibung ab dem ersten Tag habe die SPD nur zähneknirschend zugestimmt, obwohl die Partei sie inhaltlich für falsch hält, sagte Baas. In der Union gibt es jedoch keine Bereitschaft, das Thema noch einmal neu zu verhandeln. Dazu habe die Koalition eine Vereinbarung getroffen, die nun flexibel und praxistauglich gestaltet werden müsse, heißt es aus der CDU-CSU-Fraktion.
1: 4 Tage nach der Sturzflut im Himalaya gelten noch immer tausende Menschen als vermisst. Meterhoher Schlamm und zerstörte Straßen und Brücken erschweren die Rettungsarbeiten. Die Zahl der Todesopfer geben die Behörden aktuell mit mehr als 600 an. In den überfluteten Gebieten wächst außerdem die Sorge vor Infektionskrankheiten. Die Isländerinnen und Isländer stimmen heute über den EU-Kurs ihres Landes ab. Bei der Volksabstimmung entscheiden sie, ob die Beitrittsgespräche mit der Europäischen Union wieder aufgenommen werden. Island hatte bereits 2009 einen Antrag auf EU-Mitgliedschaft gestellt. Doch nach der Parlamentswahl 2013 blockierte eine EU-skeptische Regierung das Verfahren. Pfifferlinge, Steinpilze oder Maronen finden Bayerns Pilzsammler gerade kaum, anders als üblich. Schuld sind Hitze und Trockenheit in diesem Sommer. Die Pilze stecken zwar im Boden, schaffen es aber nicht, Fruchtkörper zu bilden. Dafür brauchen sie Wasser. Wenn es ordentlich regnet, können die Pilze sprießen. Sehr torreich ist es zugegangen am 3. Spieltag in der 2. Fußball-Bundesliga. Fürth hat beim Aufsteiger in Cottbus heute mit 4:3 gewonnen. Bundesliga-Absteiger Heidenheim besiegte Dresden mit 5:3 und Wolfsburg, ebenfalls Bundesliga-Absteiger, siegte mit 5:2 in Karlsruhe. Um 20.30 Uhr trifft noch Nürnberg auf Bielefeld.
0: Das Wetter.
1: Ein Mix aus Sonne und Wolken begleitet uns durch den Tag. Die Temperaturen steigen auf 22 bis 27 Grad. Rund um die Rhön kann nochmal ein Schauer durchziehen. Morgen sieht es sogar noch etwas freundlicher aus. Meist bleibt es trocken und zwischendurch kommt immer wieder die Sonne raus. Dazu wird es mit bis zu 29 Grad wieder etwas wärmer.
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1: Ich bin Moritz Einzel. Die Bundesregierung steht anscheinend kurz davor, Russland offiziell für den geplanten Drohnenanschlag am Flughafen Leipzig-Halle verantwortlich zu machen. Das berichten die Welt am Sonntag und das Portal Politico übereinstimmend. Die Bundesregierung plant demnach auch mehrere Strafmaßnahmen. Zudem würden parallel dazu in Brüssel EU-Sanktionen vorbereitet. Eine Krankschreibung ab dem ersten Tag. Den Plan der Bundesregierung findet Arbeitsministerin Baas nicht gut. Der Funke Mediengruppe hat die SPD-Vorsitzende gesagt, sie sei zwar koalitionstreu, man solle sich aber fragen, ob die Regelung sinnvoll sei. Menschen könnten bei einem leichten Infekt sofort zum Arzt gehen und sich eine ganze Woche krankschreiben lassen, statt nur kurz auszufallen. Der Bundesnachrichtendienst wirbt auf der Gamescom in Köln um Nachwuchs. Die Behörde hat an ihrem Messestand ein neues Level ihres Spiels BND-Legenden Operation Blackbox vorgestellt. Spielerinnen und Spieler sind dort als Agentin AJ unterwegs. Am Messestand können Interessierte auch ihre Hacking- und Programmierfähigkeiten unter Beweis stellen und mit echten BND-Beamten ins Gespräch kommen. Junge Menschen sind zunehmend pessimistisch mit Blick auf ihre finanzielle Zukunft. Nur noch 40% der 16- bis 25-Jährigen glauben, einen ähnlich hohen Lebensstandard wie ihre Eltern erreichen zu können. Das zeigt der Jugendfinanzmonitor der Schufa. Vor 8 Jahren haben noch fast doppelt so viele positiv auf ihre finanzielle Zukunft geschaut. Dritter Spieltag in der zweiten Fußball-Bundesliga. Da hat Fürth den ersten Saisonsieg gefeiert. Ein 4:3 in Cottbus. Kleeblatt-Coach Heiko Vogel.
2: Ich glaube, dass meine Mannschaft nicht das beste Spiel, was sie können, abgeliefert haben, aber es war sehr reif. Wir haben die Tore gemacht, waren sehr effizient. Auch die Zeitpunkte der Tore, wenn es dafür günstige Zeitpunkte gibt, dann war das bestimmt heute der Fall.
1: Außerdem feierten die beiden Bundesliga-Absteiger Wolfsburg und Heidenheim ebenfalls torreiche Siege. Wolfsburg siegte 5:2 in Karlsruhe, Heidenheim bezwang Dresden mit 5:3. Um 20.30 Uhr trifft noch Nürnberg auf Bielefeld.
0: Das Wetter.
1: Ein Mix aus Sonne und Wolken begleitet uns durch den Tag. Die Temperaturen steigen auf 22 bis 27 Grad. Rund um die Rhön kann noch mal ein Schauer durchziehen. Morgen sieht es sogar noch etwas freundlicher aus. Meist bleibt es trocken und zwischendurch kommt immer wieder die Sonne raus. Dazu wird es mit bis zu 29 Grad wieder etwas wärmer.
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1: Ich bin Moritz Einzel. Die Bundesregierung bereitet offenbar ein größeres Sanktionspaket gegen Russland vor. Das berichten mehrere Medien. Hintergrund ist der geplante Drohnenanschlag am Flughafen Leipzig-Halle. Die Regierung stehe kurz davor, Russland für den gescheiterten Anschlag verantwortlich zu machen. Noch unklar ist, ob einzelne russische Akteure benannt werden oder die gesamte russische Regierung. Aktuelle Äußerungen von Bundesarbeitsminister

0: Gesundheitsministerin Baas zur Attestpflicht ab dem ersten Krankheitstag stoßen bei der Union auf Kritik. Der Chef des CDU-Sozialflügels Radke hat dem Kölner Stadtanzeiger gesagt, er finde es fragwürdig, getroffene Verabredungen nach kurzer Zeit öffentlich in Frage zu stellen. Baas hatte in einem Interview angezweifelt, dass die vereinbarte Attestpflicht Sinn hat. Im Flutkatastrophengebiet in Nepal ist internationale Hilfe eingetroffen. Eine Rettungsmannschaft aus Indien sei gelandet, hieß es aus dem nepalesischen Außenministerium. Ein weiteres Team aus China werde erwartet. Die Zahl der Todesopfer ist inzwischen auf mehr als 600 gestiegen. Mehr als 2500 Menschen gelten weiterhin als vermisst. Bei einem russischen Drohnenangriff auf ein Munitionslager gestern Abend sind in der Nähe der ukrainischen Hauptstadt Kiew mindestens 37 Menschen getötet worden. Neben mehreren Wohnhäusern sei auch ein Senioren- und Behindertenheim beschädigt worden, erklärte Präsident Selenskyj. Fast 400 Menschen wurden aus dem Umfeld des Unglücksorts evakuiert. Die neue Saison in der Fußball-Bundesliga hat gleich am ersten Spieltag ihre erste handfeste Überraschung. Aufsteiger Elversberg hat Leverkusen 3:2 besiegt. Außerdem spielten Leipzig, Gladbach 3:0, Mainz, Paderborn 0:0, Köln, Hoffenheim 3:2 und Union Berlin gegen Frankfurt 3:3. Ab 18.30 Uhr noch Dortmund gegen den HSV. In der zweiten Liga hat Fürth am dritten Spieltag den ersten Saisonsieg eingefahren, ein 4:3 in Cottbus. Trainer Heiko Vogel.
1: Für die Mannschaft freut es mich ungemein. Ich glaube, dass das die Spiele sind, die man dann auch schlussendlich ziehen muss. Und sie haben es gezogen. Das könnte ein Katalysator für die kommenden Aufgaben sein, weil es einfach Selbstvertrauen gibt.
0: Wolfsburg gewann 5:2 in Karlsruhe und Heidenheim besiegte Dresden mit 5:3. Um 20.30 Uhr trifft noch Nürnberg auf Bielefeld.
2: Das Wetter.
0: Ein Mix aus Sonne und Wolken begleitet uns durch den Tag. Die Temperaturen steigen auf 22 bis 27 Grad. Rund um die Rhön kann nochmal ein Schauer durchziehen. Morgen sieht es sogar noch etwas freundlicher aus. Meist bleibt es trocken und zwischendurch kommt immer wieder die Sonne raus. Dazu wird es mit bis zu 29 Grad wieder etwas wärmer.
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2: Ich bin Moritz Einzel. Die kurze Fußball-Sommerpause ist endgültig vorbei. Auch in der Bundesliga rollt wieder der Ball. Gestern ging es ja los mit dem 5:1 von Meister FC Bayern gegen Stuttgart. Heute dann der erste Bundesliga-Samstag der neuen Spielzeit. Und der hatte gleich eine dicke Überraschung parat. Aufsteiger Elversberg hat sein Auftaktspiel gegen Leverkusen mit 3:2 gewonnen. Der Trainer der Saarländer Vincent Wagner bei The Zone.
3: Ein deutlich schlauerer Trainer als ich hat mal gesagt, erste Spieltage gibt es nur eine Sache, die muss man gewinnen. Und das ist uns zum Glück gelungen, deswegen der erste Sieg ist immer der schwerste.
2: Leipzig gewann 3:0 gegen Mönchengladbach, Köln besiegte Hoffenheim 3:2, Union Berlin und Frankfurt trennten sich 3:3 und auch das Spiel Mainz gegen Paderborn endete unentschieden, allerdings torlos 0:0. Die Bundesregierung macht Medienberichten zufolge Russland für den Drohnenvorfall am Flughafen Leipzig-Halle verantwortlich. Kanzler Merz wolle das in den kommenden Tagen offiziell verkünden, meldet unter anderem die Welt am Sonntag. Anfang August war in der Nähe einer ukrainischen Frachtmaschine am Leipziger Airport eine Sprengstoffdrohne entdeckt worden. AfD-Spitzenkandidat Siegmund will nach eigenen Worten

0: das Ergebnis der Landtagswahl am kommenden Sonntag in Sachsen-Anhalt akzeptieren, auch dann, wenn seine Partei die absolute Mehrheit verfehlt. Bei einer Veranstaltung der AfD-Jugendorganisation Generation Deutschland in Magdeburg sagte Siegmund, als Demokraten akzeptiere man immer demokratische Ergebnisse. Er schränkte aber ein, die Geschichte habe gelehrt, Vertrauen ist gut, Kontrolle ist besser. Ein heftiger Sturm hat mehrere Rettungseinsätze auf dem Chiemsee zur Folge gehabt. Wie die Wasserschutzpolizei mitteilte, gerieten 4 Boote in Seenot und mussten von den Einsatzkräften in Sicherheit gebracht werden. Verletzt wurde niemand. Ein vom Deutschen Wetterdienst vorhergesagter Sturm war gestern mit Böen von bis zu 65 Kilometern pro Stunde über den Chiemsee gezogen. Topfavorit Tadej Pogacar muss seinen Traum vom Triumph bei der Spanien-Rundfahrt in diesem Jahr begraben. Der slowenische Radprofi stürzte auf der 8. Etappe der Vuelta schwer. Der Sieger der Tour de France musste das Rennen aufgeben. Pogacar war eigentlich auf dem besten Weg, die Vuelta erstmals zu gewinnen.
1: Das Wetter.
0: In der Nacht, da überwiegen die Wolken in Bayern und es fällt gelegentlich Regen. In der zweiten Nachthälfte lockern die Wolken von Westen her wieder auf. Es bleibt dazu sehr windig. Die Tiefstwerte erreichen 17 bis 11 Grad. Morgen wechseln sich Sonne und harmlose Wolken ab. Erst gegen Abend gibt's in Alpennähe einzelne Schauer. Die Temperaturen steigen auf 21 bis 27 Grad.
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1: Ich bin Moritz Einzel. Wer steckt hinter dem gescheiterten Anschlag mit einer Sprengstoffdrohne am Flughafen Leipzig-Halle? Mehrere Medien berichten heute, dass die Bundesregierung bald offiziell Russland dafür verantwortlich machen wird. Es seien auch Sanktionen in Vorbereitung. Kanzler Merz hatte bereits am Rande der Kabinettsklausur in dieser Woche erklärt, man wisse, wer hinter dem Drohnenvorfall stecke und werde in Kürze etwas dazu sagen. Im Himalaya zeigt sich Stück für Stück mehr das katastrophale Ausmaß der Sturzflut. Die Zahl der Todesopfer ist auf mehr als 670 gestiegen. Außerdem werden nach Angaben der Behörden in Nepal und China etwa 3000 Menschen vermisst, darunter hunderte Ausländer. Unterdessen kommt Hilfe aus dem Ausland. Eine Rettungsmannschaft aus dem Nachbarland Indien ist eingetroffen. Vor 25 Jahren wurde der Gemüsehändler Habil Kilic in München durch die Rechtsextremisten der Terrorgruppe Nationalsozialistischer Untergrund ermordet. In der Landeshauptstadt hat es heute eine Gedenkveranstaltung gegeben, um an Kilic und die anderen NSU-Opfer zu erinnern. Etwa 70 Menschen versammelten sich in der Nähe des damaligen Tatorts. Nach dem Tod von König Harald V. sind für morgen in ganz Norwegen Gedenkgottesdienste geplant. Seit heute liegen auch überall in Norwegen öffentliche Kondolenzbücher aus. König Harald war gestern im Alter von 89 Jahren gestorben. Sein Sohn Håkon ist neuer norwegischer König. Kleine Sensation zum Auftakt in die neue Saison der Fußball-Bundesliga. Die SV Elversberg, der Aufsteiger aus dem Saarland, hat gegen Bayer Leverkusen mit 3:2 gewonnen. Auch für Martin De Michelis gab es viel Grund zur Freude. Der frühere Bayern-Profi aus Argentinien feierte einen gelungenen Einstand als Trainer in der Bundesliga bei RB Leipzig. Die Sachsen besiegten Borussia Mönchengladbach mit 3:0 und De Michelis war hinterher glücklich am DAZN-Mikro.
2: Ich werde diesen Tag nicht vergessen. Was ich habe heute hier gelebt, ist einfach ein Traum. Die Choreografie, die Szenografie von den Fans in diesem tollen Stadion und danach mit so einer Leistung.

0: von der ganzen Mannschaft, drei Tore zu schießen. Ich glaube, wir könnten noch ein paar Tore schießen. Aber auch nach zu Null gespielt. Ja, freue mich sehr. Freue mich sehr, haben wir so gut gestartet.
1: Die weiteren Ergebnisse: Köln-Hoffenheim 3:2, Union Berlin gegen Frankfurt 3:3 und Mainz-Paderborn keine Tore, 0:0.
2: Das Wetter.
1: In der Nacht, da überwiegen die Wolken in Bayern und es fällt gelegentlich Regen. In der zweiten Nachthälfte lockern die Wolken von Westen her wieder auf. Es bleibt dazu sehr windig. Die Tiefstwerte erreichen 17 bis 11 Grad. Morgen wechseln sich Sonne und harmlose Wolken ab. Erst gegen Abend gibt's in Alpennähe einzelne Schauer. Die Temperaturen steigen auf 21 bis 27 Grad.
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1: Es war in einer schwülen Sommernacht im Ristorante von Al Carbonara, dem Vater des organisierten Erbrechens.

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2: Ich bin Moritz Einzel. Noch bis Mitternacht unserer Zeit haben in Island die Wahllokale geöffnet. Die Menschen in dem Inselstaat stimmen heute darüber ab, ob die Gespräche mit der Europäischen Union über einen EU-Beitritt Islands wieder aufgenommen werden. Alles deutet auf ein enges Rennen hin. 2013 hatte eine EU-skeptische Regierung in Reykjavik in Sachen Beitrittsgespräche den Pausenknopf gedrückt. Nach der Flutkatastrophe im Himalaya werden nach Behördenangaben noch rund 3000 Menschen vermisst, darunter auch mehrere Deutsche. Rettungskräfte suchen unter schwierigsten Bedingungen im Schlamm. Auch ausländische Helfer sind in Nepal eingetroffen, unter anderem aus Indien. Die Zahl der Toten ist auf mehr als 670 gestiegen. Die Bundesregierung macht Medienberichten zufolge Russland für den Drohnenvorfall am Flughafen Leipzig-Halle verantwortlich. Kanzler Merz wolle das in den kommenden Tagen offiziell verkünden, meldet unter anderem die Welt am Sonntag. Anfang August war in der Nähe einer ukrainischen Frachtmaschine am Leipziger Airport eine Sprengstoffdrohne entdeckt worden. Ein heftiger Sturm hat mehrere Rettungseinsätze auf dem Chiemsee zur Folge gehabt. Wie die Wasserschutzpolizei mitteilte, gerieten 4 Boote in Seenot und mussten von den Einsatzkräften in Sicherheit gebracht werden. Verletzt wurde niemand. Ein vom Deutschen Wetterdienst vorhergesagter Sturm war gestern über den Chiemsee gezogen. Dortmund ist mit einem Heimsieg in die neue Saison der Fußball-Bundesliga gestartet. Der BVB setzte sich gegen den Hamburger SV mit 2:0 durch. Zuvor gab es bereits am ersten Spieltag die erste große Überraschung der neuen Spielzeit. Aufsteiger Elversberg besiegte Leverkusen mit 3:2. Das Fazit von SVE-Trainer Vincent Wagner.
3: Wenn wir unser Spiel spielen, wenn wir mutigen Fußball gegen den Ball spielen, wenn wir intensiv spielen, können wir auf jeden Fall mithalten. Was man aber auch sieht, wenn wir dann nicht schlau genug sind und nur Kleinigkeiten anbieten, ist der Gegner schon gut genug, es zu bestrafen. Und heute hat er zum Glück nicht all seine Chancen genutzt, sonst hätten wir nicht gewonnen. Und trotzdem gibt halt die goldene Regel, erste Spiele muss man gewinnen. Das ist uns heute zum Glück gelungen, mit unseren Fans im Rücken.
2: Die weiteren Ergebnisse: Leipzig-Mönchengladbach 3:0, Köln-Hoffenheim 3:2, Union Berlin-Frankfurt 3:3 und Mainz-Paderborn 0:0.
1: Das Wetter.
2: In der Nacht, da überwiegen die Wolken in Bayern und es fällt gelegentlich Regen. In der zweiten Nachthälfte lockern die Wolken von Westen her wieder auf. Es bleibt dazu sehr windig. Die Tiefstwerte erreichen 17 bis 11 Grad. Morgen wechseln sich Sonne und harmlose Wolken ab. Erst gegen Abend gibt's in Alpennähe einzelne Schauer. Die Temperaturen steigen auf 21 bis 27 Grad.
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1: Ich bin Florian Klaus. Wer steckt hinter dem gescheiterten Anschlag mit einer Sprengstoffdrohne am Flughafen Leipzig-Halle? Mehrere Medien berichten heute, dass die Bundesregierung bald offiziell Russland dafür verantwortlich machen wird. Es seien auch Sanktionen in Vorbereitung. Kanzler Merz hatte bereits am Rande der Kabinettsklausur in dieser Woche erklärt, man wisse, wer hinter dem Drohnenvorfall stecke und werde in Kürze etwas dazu sagen. Im Himalaya zeigt sich Stück für Stück mehr das katastrophale Ausmaß der Sturzflut. Die Zahl der Todesopfer ist auf mehr als 670 gestiegen. Außerdem werden nach Angaben der Behörden in Nepal und China etwa 3000 Menschen vermisst, darunter hunderte Ausländer. Unterdessen kommt Hilfe aus dem Ausland, unter anderem eine Rettungsmannschaft aus dem Nachbarland Indien ist eingetroffen. Vor 25 Jahren wurde der Gemüsehändler Habil Kilic in München durch die Rechtsextremisten der Terrorgruppe Nationalsozialistischer Untergrund ermordet. In der Landeshauptstadt hat es heute eine Gedenkveranstaltung gegeben, um an Kilic und die anderen NSU-Opfer zu erinnern. Etwa 70 Menschen versammelten sich in der Nähe des damaligen Tatorts. Nach dem Tod von König Harald V. sind für morgen in ganz Norwegen Gedenkgottesdienste geplant. Seit heute liegen überall in Norwegen öffentliche Kondolenzbücher aus. König Harald war gestern im Alter von 89 Jahren gestorben. Sein Sohn Håkon ist neuer norwegischer König. Dortmund ist mit einem Sieg in die neue Saison der Fußball-Bundesliga gestartet. Der BVB besiegte den Hamburger SV mit 2:0. Bereits zuvor hatte Elversberg im ersten Bundesligaspiel der Vereinsgeschichte einen Sieg gegen Leverkusen gefeiert. Der Bericht von Moritz Einzel.
2: Der Aufsteiger aus dem Saarland überfiel die Werkself mit einem frühen Doppelschlag. 8. Minute, 9. Minute, 2:0 und kurz nach der Pause auch noch das dritte Tor. Gegen Ende des Spiels ließen Kraft und Konzentration nach. Leverkusen konnte verkürzen, aber 3:2 der Sieg am Ende für Elversberg. Die weiteren Ergebnisse: Leipzig-Gladbach 3:0, Köln-Hoffenheim 3:2, Union Berlin-Frankfurt 3:3 und Mainz-Paderborn keine Tore 0:0.
0: Das Wetter.
1: Bei uns in Bayern überwiegen die Wolken und gelegentlich fällt Regen. In der zweiten Nachthälfte lockern die Wolken von Westen her wieder auf. Es bleibt dazu sehr windig. Die Tiefstwerte erreichen 17 bis 11 Grad. Morgen wechseln sich Sonne und harmlose Wolken ab. Erst gegen Abend gibt's in Alpennähe einzelne Schauer. Die Temperaturen steigen auf 21 bis 27 Grad.
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1: Ich bin Florian Klaus. In seiner ersten Rede als norwegischer König hat Håkon der VIII. Sich an seinen gestorbenen Vater Harald den V. erinnert. Er dankte ihm dafür, dass er so ein guter Papa für ihn und seine Schwester gewesen sei. Er sei auch ein warmherziger und humorvoller Großvater sowie liebevoller und fürsorglicher Ehemann gewesen. Er werde ihn vermissen, so der neue König. Die Bundesregierung beteiligt sich nicht an Spekulationen. Mehr wollte ein Sprecher noch nicht zu Medienberichten sagen, dass die Regierung Russland im Fall des versuchten Anschlags mit einer Sprengstoffdrohne am Flughafen Leipzig-Halle für verantwortlich hält. Dirk Zeitler berichtet.
2: Unter anderem die Bild berichtet, die Bundesregierung bereite ein umfangreiches Maßnahmenpaket gegen Moskau vor. Sie beruft sich auf mit dem Vorgang vertraute Person. Die Bundesregierung werde bald die Urheberschaft des Angriffs abschließend feststellen, sagte Bundeskanzler Merz vor kurzem in einem TV-Interview. Die Urheber hybrider Angriffe würden dafür bezahlen.
1: Noch bis Mitternacht haben in Island die Wahllokale geöffnet. Die Menschen in dem Inselstaat stimmen heute darüber ab, ob die Gespräche mit der Europäischen Union über einen EU-Beitritt Islands wieder aufgenommen werden. Alles deutet auf ein enges Rennen hin. 2013 hatte eine EU-skeptische Regierung in Reykjavik in Sachen Beitrittsgespräche den Pausenknopf gedrückt. Eine Woche vor der Landtagswahl in Sachsen-Anhalt hat sich der AfD-Nachwuchs der Generation Deutschland in Magdeburg getroffen. GD-Chef Hohm forderte dort unter anderem, dass Millionen nach Deutschland gekommene Menschen das Land wieder verlassen müssten. Stürmischen Beifall gab es außerdem für derbe Worte von AfD-Landeschef Reichert, der unter anderem wörtlich von Vater Staat als nach Dope stinkender fauler Assi gesprochen hat. Für Dortmund ist der Auftakt der Bundesliga-Saison gut gelaufen. Mit 2:0 hat der BVB gegen Hamburg gewonnen. Elversberg konnte in seinem ersten Bundesligaspiel überhaupt auch einen Sieg feiern. 3:2 stand es am Ende gegen Leverkusen. Die anderen Ergebnisse: Leipzig-Gladbach 3:0, Köln-Hoffenheim 3:2, Union Berlin-Frankfurt 3:3 und Mainz-Paderborn 0:0. Und im Abendspiel der zweiten Liga hat Nürnberg Bielefeld mit 4:1 geschlagen.
0: Das Wetter.
1: Bei uns in Bayern überwiegen die Wolken und gelegentlich fällt Regen. In der zweiten Nachthälfte lockern die Wolken von Westen her wieder auf. Es bleibt dazu sehr windig. Die Tiefstwerte erreichen 17 bis 11 Grad. Morgen wechseln sich Sonne und harmlose Wolken ab. Erst gegen Abend gibt's in Alpennähe einzelne Schauer. Die Temperaturen steigen auf 21 bis 27 Grad.
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0: angekündigt, dass die Bundesregierung sich bald zum Thema äußern werde. Schon ab dem ersten Krankheitstag soll in Zukunft grundsätzlich ein Attest nötig sein. Darauf hat sich die Bundesregierung geeinigt. Ob das sinnvoll ist, hat Arbeitsministerin Baas aber hinterfragt. Darüber gibt es bei der Union wenig Begeisterung. Der Chef des CDU-Arbeitnehmerflügels Radke sagte etwa dem Kölner Stadtanzeiger, er sei auch nicht restlos von allem begeistert. Was man gemeinsam entscheide, solle man aber auch vertreten. Mehr als 36 Jahre nach dem Mauerfall sehen viele Menschen noch einige Distanz zwischen Ost- und Westdeutschland. Dennoch stellen wenige die Wiedervereinigung in Frage. Das geht aus einer Umfrage hervor. Dirk Zeigler berichtet.
1: Ungefähr zwei Drittel betrachten Mauerfall und Wiedervereinigung als Glücksfall für Deutschland, doch Unterschiede zwischen Ost und West bleiben spürbar. Die Aussage, seit der Wiedervereinigung sind die Deutschen zu einer Nation zusammengewachsen, lehnten 57% der Ost- und 45% der Westdeutschen ab.
0: In München ist an die Opfer der rechtsextremen Terrorgruppe NSU erinnert worden. 25 Jahre ist der Mord am Gemüsehändler Habil Kilic in der Stadt her. Insgesamt hatte der NSU 10 Menschen getötet, daneben verübten die Mitglieder Sprengstoffanschläge und Raubüberfälle. Die Bundesliga-Premiere für Elversberg hätte kaum besser laufen können. Die Fußballer aus dem Saarland konnten einen 3:2-Sieg gegen Leverkusen feiern. Die weiteren Ergebnisse: Leipzig-Gladbach 3:0, Köln-Hoffenheim 3:2, Union Berlin-Frankfurt 3:3 und Mainz-Paderborn 0:0. Am Abend hat dann noch Dortmund mit 2:0 Hamburg besiegt. Im Abendspiel der zweiten Liga hat außerdem Nürnberg Bielefeld mit 4:1 geschlagen.
2: Das Wetter.
0: Die Wolken lockern von Westen her mit der Zeit auf. Es bleibt dazu sehr windig. Die Tiefstwerte liegen bei 17 bis 11 Grad. Tagsüber wechseln sich Sonne und harmlose Wolken ab. Erst gegen Abend gibt es in Alpennähe einzelne Schauer. Die Temperaturen steigen auf 21 bis 27 Grad.
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1: Ich bin Florian Klaus. Am Donnerstag hat Kanzler Merz angekündigt, dass die Bundesregierung bald abschließend feststellen will, wer für den versuchten Anschlag mit einer Sprengstoffbombe

0: ausgewanderte Menschen das Land verlassen sollen. Er hat das damit begründet, dass Deutschland ein Land der Deutschen bleiben solle. Uneinigkeit gab es bei der Frage, ob Deutschland den Euro aufgeben soll. In Nepal läuft weiter die Suche nach Vermissten im Flutkatastrophengebiet, inzwischen auch mit Hilfe aus dem Ausland. So ist eine Rettungsmannschaft aus Indien dort und auch ein Team aus China sollte kommen. Die Teams sollen bei der Suche nach Arbeitern helfen, die in Tunneln entlang der von der Flut betroffenen Flüsse eingeschlossen sind. Inzwischen sind mehr als 670 Tote bestätigt. Dortmund ist mit einem Sieg in die neue Saison der Fußball-Bundesliga gestartet. Der BVB besiegte den Hamburger SV mit 2:0. Bereits zuvor hatte Elversberg im ersten Bundesligaspiel der Vereinsgeschichte einen Sieg gegen Leverkusen gefeiert. Der Bericht von Moritz Einzel.
1: Der Aufsteiger aus dem Saarland überfiel die Werkself mit einem frühen Doppelschlag. 8. Minute, 9. Minute, 2:0 und kurz nach der Pause auch noch das 3. Tor. Gegen Ende des Spiels ließen Kraft und Konzentration nach. Leverkusen konnte verkürzen, aber 3:2 der Sieg am Ende für Elversberg. Die weiteren Ergebnisse: Leipzig-Gladbach 3:0, Köln-Hoffenheim 3:2, Union Berlin-Frankfurt 3:3 und Mainz-Paderborn keine Tore 0:0.
2: Das Wetter.
0: Die Wolken lockern von Westen her mit der Zeit auf. Es bleibt dazu sehr windig. Die Tiefstwerte liegen bei 17 bis 11 Grad. Tagsüber wechseln sich Sonne und harmlose Wolken ab. Erst gegen Abend gibt es in Alpennähe einzelne Schauer. Die Temperaturen steigen auf 21 bis 27 Grad.
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2: Ich bin Florian Klaus. Die Bundesregierung beteiligt sich nicht an Spekulationen. Mehr wollte ein Sprecher noch nicht zu Medienberichten sagen, dass die Regierung Russland im Fall des versuchten Anschlags mit einer Sprengstoffdrohne am Flughafen Leipzig-Halle für verantwortlich hält. Dirk Zeitler berichtet.
3: Unter anderem die Bild berichtet, die Bundesregierung bereite ein umfangreiches Maßnahmenpaket gegen Moskau vor. Sie beruft sich auf mit dem Vorgang vertraute Personen. Die Bundesregierung werde bald die Urheberschaft des Angriffs abschließend feststellen, sagte Bundeskanzler Merz vor kurzem in einem TV-Interview. Die Urheber hybrider Angriffe würden dafür bezahlen.
2: Etwa jeder Fünfte will einer INSA-Umfrage zufolge Deutschland verlassen, falls die AfD im Bund in die Regierung kommt. Aktuell liegt die AfD in Umfragen zwar vorne, allerdings will keine andere Partei mit ihr koalieren. Knapp die Hälfte der Befragten hat außerdem angegeben, dass sie Schaden für Deutschland erwarten, falls die AfD an die Macht kommt.